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1: Ich bin Florian Klaus. Die Wehrpflicht ist in Deutschland immer noch ausgesetzt. Trotzdem verweigern immer mehr Menschen quasi präventiv den Kriegsdienst. Im ersten Halbjahr sind mehr als 5.800 Einträge beim zuständigen Amt eingegangen, berichtet das Redaktionsnetzwerk Deutschland. Im gesamten Jahr 2025 waren es 2.000 weniger. Hintergrund dürfte die angespannte Sicherheitslage und das seit diesem Jahr geltende Gesetz über den zumindest noch freiwilligen neuen Wehrdienst sein. Bei der extremen Hitzewelle im Juni sind an fast allen Messstationen des Deutschen Wetterdienstes Rekorde registriert worden. Bei über der Hälfte der knapp 500 Geräte handelte es sich um Allzeithochs, bei anderen um die höchsten je gemessenen Monatswerte. Thomas Bleskin berichtet.
2: Gleich mehrfach wurde im Juni die 40-Grad-Marke überschritten. Am 27. erreichte das Thermometer in Möckern-Drewitz in Sachsen-Anhalt 41,8 Grad. Was die Tagesmittelwerte angeht, liegt Deutschland laut DWD mittlerweile etwa auf dem Niveau von Frankreich oder Spanien. Daher gäbe es hierzulande ab sofort sehr ähnliche Herausforderungen, insbesondere beim Hitzeschutz.
1: Die Sonne hat uns in den vergangenen Monaten so viel Strom geliefert wie noch nie. Im Mai und im Juni kam jeweils mindestens ein Drittel des deutschen Stroms aus Solarenergie. Das geht aus einer Analyse der Energiedenkfabrik Ember hervor. EU-weit kam im Juni immerhin ein Viertel des Stroms aus Solarenergie. Zum Vergleich, vor 5 Jahren war es den Angaben nach nur etwa ein Zehntel des EU-Stroms. Die US-Angriffe auf den Iran gehen weiter. Örtliche Medien melden Explosionen an der Südküste des Landes. Vorher hatte US-Präsident Trump die Attacken angekündigt. Außerdem will er, dass Schiffe, die durch die Straße von Hormuz fahren, künftig dafür bezahlen sollen. 20% des Werts der Ladung hat er gefordert. Wie das aber genau passieren soll, hat er nicht gesagt.
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1: Ich bin Florian Klaus. Wenn ein Elternteil für Kinder keinen Unterhalt zahlt, können Alleinerziehende vom Staat einen Vorschuss beantragen. Dass Bundesfamilienministerin Prien den nur noch bis zum 16. Geburtstag der Kinder zahlen lassen will, hat der CDU-Politikerin auch aus der SPD Kritik eingebracht. Mecklenburg-Vorpommerns Ministerpräsidentin Schwesig hat gesagt, dass dadurch Alleinerziehende und deren Kinder bestraft würden. Das sei falsch. Die geplante internationale Schutztruppe für die Ukraine soll schon bald erstmals Militärmanöver in den Nachbarstaaten des Landes abhalten. Das hat Frankreichs Präsident Macron nach einem Treffen der sogenannten Koalition der Willigen angekündigt. Auch Kanzler Merz war dort. Er hat gesagt:
2: Wir haben denselben Kompass. Er ist auf Frieden für die Ukraine und Sicherheit für Europa ausgerichtet. Die Ukraine ist bereit, den Krieg zu beenden. Sie war es immer. Auch wir sind offen für Friedensverhandlungen zwischen der Ukraine und Russland mit der Unterstützung Europas und der Vereinigten Staaten. Es liegt einzig und allein jetzt an Präsident Putin, diese Chance zu ergreifen.
1: Zu den geplanten Manövern sagte Merz nichts. Die humanitäre Lage im Gazastreifen ist immer noch katastrophal. Deutschland sowie andere Länder und Organisationen haben darum knapp 900 Millionen Euro für den Wiederaufbau zugesagt. Dabei geht es unter anderem um die Grundversorgung der Zivilbevölkerung mit Wasser- und Sanitäranlagen und die Beseitigung von Trümmern des Kriegs. 12 US-Bundesstaaten wollen die Übernahme von Warner Brothers durch Paramount stoppen und haben Klage eingereicht. Sie befürchten höhere Preise und weniger Filme und TV-Sendungen. Die US-Regierung hatte den Deal über 110 Milliarden Dollar zuvor ohne Auflagen genehmigt. Der Vater des Paramount-CEOs gilt als enger Vertrauter von Präsident Trump.
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1: Ich bin Florian Klaus. Für Bewohnerinnen und Bewohner in Pflegeheimen steigen die

0: 60. kommen Pflegeheimbewohner noch in Sachsen-Anhalt weg. US-Präsident Trump will künftig Geld für die USA kassieren, wenn Schiffe durch die Straße von Hormuz fahren. 20% des Frachtwerts soll es künftig kosten, aus Fairnessgründen für die Sicherung des Seewegs, so Trump. Außerdem hat Trump angekündigt, dass die USA ihre Seeblockade iranischer Häfen wieder aufnehmen werden und das US-Militär hat die dritte Nacht in Folge Angriffe auf den Iran gestartet. Die Jahrhundertflut im Ahrtal jährt sich heute zum 5. Mal. Bei der Flutkatastrophe waren in Rheinland-Pfalz und NRW insgesamt 185 Menschen gestorben. Jonas Mikolajczak berichtet.
1: 5 Jahre nach der Flut scheint sich das Ahrtal so langsam erholen zu können. Laut dem Eifelkreis Bitburg-Prüm sind rund 90% der Flutschäden mittlerweile behoben. Dabei flossen insgesamt über 100 Millionen Euro in verschiedenste Maßnahmen. Zudem wurde auch die Hochwasserprävention verbessert. In Rheinland-Pfalz läuft seit letztem Jahr ein neues Pegelmesssystem. Dieses sammelt viertelstündig die Daten von 32 Messstellen im ganzen Bundesland in einer Datenbank.
0: Das Feuer im Müritz-Nationalpark in Mecklenburg-Vorpommern hat sich weiter ausgebreitet. Es brennt nach Behördenangaben inzwischen auf einer Fläche von rund 155.000 Quadratmetern. Und 340 Einsatzkräfte sind vor Ort. Besonders schwierig sind die Löscharbeiten, weil sich im Brandgebiet Munition befindet. Immerhin hat sich der Wind beruhigt, wodurch sich die Flammen langsamer ausbreiten.
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1: Ich bin Florian Klaus. Guten Morgen. Der Kinderschutzbund sieht Sparpläne der Bundesfamilienministerin Prien beim Unterhaltsvorschuss als Skandal. Es gebe schon ein großes Problem mit Kinderarmut im Land, sagte Geschäftsführer Krein im ZDF. Und Alleinerziehende seien die am meisten von Armut betroffene Gruppe überhaupt. Der Staat kann mit dem Vorschuss einspringen, wenn ein Elternteil keinen Unterhalt zahlt. Das soll nach Plänen Priens aber nur noch bis zum 16. Geburtstag des Kindes passieren. Die geplante internationale Schutztruppe für die Ukraine soll schon bald erstmals Militärmanöver in den Nachbarstaaten des Landes abhalten. Das hat Frankreichs Präsident Macron nach einem Treffen der sogenannten Koalition der Willigen angekündigt.

0: zu ergreifen. Zu den geplanten Manövern sagte Merz nichts. Der Präsident der Deutschen Industrie- und Handelskammer Adrian spricht sich für flexiblere Ladenöffnungszeiten auch an Sonntagen aus. Mit einer Grundgesetzänderung sollte seiner Ansicht nach die Rechtslage geklärt werden. Den Funke-Zeitungen sagte er, das Ladenschlussgesetz sei ein Relikt der Vergangenheit. Heutzutage könne jeder rund um die Uhr im Internet einkaufen, während die Regeln für den stationären Handel sehr starr seien. Die US-Angriffe auf den Iran gehen weiter. Örtliche Medien melden Explosionen an der Südküste des Landes. Vorher hatte US-Präsident Trump die Attacken angekündigt. Außerdem will er, dass Schiffe, die durch die Straße von Hormuz fahren, künftig dafür bezahlen sollen. 20% des Werts der Ladung hat er gefordert. Wie das aber genau passieren soll, hat er nicht gesagt.
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13: Ich bin Marlene Dietscheid. Eine Ameise wird bei uns zum immer größeren Problem. In Aschaffenburg beschäftigt sich jetzt der Stadtrat mit der großen Drüsenameise. Die breitet sich inzwischen in mehreren Stadtteilen aus und wird auch in anderen Kommunen immer mehr zum Thema. Wolke Kilb.
14: In Aschaffenburg geht es längst nicht mehr nur um ein paar Ameisen im Garten. Betroffen sind etwa Bereiche in Leida, Nilkheim, Damm, der Österreicher Kolonie und im Striedwald. Die große Düsenameise kann Wege unterhöhlen, Pflaster absacken lassen und auch an Stromkästen oder Gebäuden Probleme machen. Auch Hösbach kämpft schon länger mit der Art, dort vor allem auf dem Friedhof. Und im Main-Kinzig-Kreis gibt es ebenfalls bestätigte Fälle, etwa in Maintal, Bruchköbel und Gelnhausen. Die Stadt Aschaffenburg will deshalb jetzt mehr tun. Geplant sind ein eigenes Heißwassergerät und zusätzliches Personal, um die Bekämpfung besser zu koordinieren.
13: Neues Gesicht im Trainerteam des TV Großwallstadt. Marco Sogoric wird zur kommenden Saison neuer Co-Trainer. Er folgt auf Lars Spieß, der sich künftig stärker auf seine berufliche Karriere außerhalb des Handballs konzentrieren will. Sogoric bringt Erfahrung als Spieler und Trainer mit und war zuletzt Cheftrainer und Jugendkoordinator bei der TSG Offenbach-Bürgel. Kontinuität gibt es dagegen bei den Torhütern. Thomas Bohling bleibt eine weitere Saison Torwarttrainer beim TV Großwallstadt. Mehr als 3 Promille und trotzdem noch am Steuer. In Offenbach hat die Polizei am Wochenende mehrere Verstöße festgestellt. Bei gezielten Kontrollen im Stadtgebiet gingen den Beamten unter anderem eine mutmaßliche Trunkenheitsfahrt, ein möglicher Hehlereifall mit einem E-Scooter und ein Verstoß gegen das Waffengesetz ins Netz. Besonders auffällig war ein Autofahrer am Odenwaldring. Zeugen hatten gemeldet, dass er über Rot gefahren und viel zu schnell unterwegs gewesen sein soll. Bei der Kontrolle pustete der Mann 3,07 Promille. Er musste mit aufs Revier und eine Blutprobe abgeben. Und alle Nachrichten aus der Welt gibt's wieder zur vollen Stunde.
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18: Es war eine dermaßen tropische Nacht mit Temperaturen über 20 Grad. Also jetzt aktuell locker schon. Und es werden heute im Laufe des Tages 31. Es wird ein bisschen wolkiger sein heute den ganzen Tag über. Gerade so am Nachmittag und am Abend sind teilweise Hitzegewitter angekündigt. Also es wird hier und da mal ein bisschen blitzen, ein bisschen donnern. Kann vereinzelt auch mal ein bisschen heftiger ausfallen. Behalten wir natürlich im Blick für euch, ist ja klar. Morgen, übermorgen, die nächsten Tage, irgendwie von allem was dabei. Morgen und übermorgen freundlich, teils windig, 28 bis 31 Grad. Am Freitag dann ein bisschen verregneter, aber trotzdem angenehm bei 6, 27 Grad. Und damit ist 6 Uhr.
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19: Ich bin Angela Kress. Guten Morgen. Als Skandal bezeichnet der Kinderschutzbund die Pläne, den staatlichen Unterhaltsvorschuss zu kürzen. Bundesgeschäftsführerin Grein hat dem Redaktionsnetzwerk Deutschland gesagt, dass es die Chancenungleichheit noch vertiefe. Alleinerziehende Elternteile können vom Staat Vorschuss beantragen, wenn der andere Elternteil keinen oder nicht genug Unterhalt zahlt. Familienministerin Prien will das für die Zukunft nur noch bis zum 16. Geburtstag. Die Jahrhundertflut im Ahrtal jährt sich heute zum 5. Mal. Bei der Flutkatastrophe waren in Rheinland-Pfalz und NRW insgesamt 185 Menschen gestorben. Jonas Mikulajczak berichtet.
20: 5 Jahre nach der Flut scheint sich das Ahrtal so langsam erholen zu können. Laut dem Eifelkreis Bitburg-Prüm sind rund 90% der Flutschäden mittlerweile behoben. Dabei flossen insgesamt über 100 Millionen Euro in verschiedenste Maßnahmen. Zudem wurde auch die Hochwasserprävention verbessert. In Rheinland-Pfalz läuft seit letztem Jahr ein neues Pegelmesssystem. Dieses sammelt viertelstündig die Daten von 32 Messstellen im ganzen Bundesland in einer Datenbank.
19: Die Sonne hat uns in den vergangenen Monaten so viel Strom geliefert

0: Trotzdem verweigern sie immer mehr Menschen. Im ersten Halbjahr gab es mehr als 5.800 Anträge, berichtet das Redaktionsnetzwerk Deutschland. Im gesamten Jahr 2025 waren es 2.000 weniger. Hintergrund dürfte auch der neue Wehrdienst sein. Der ist freiwillig. Wenn sich nicht genug Leute melden, könnte der Bundestag aber über eine sogenannte Bedarfswehrpflicht entscheiden.
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2: Gleich 3 nach 6. Guten Morgen, bitte aufpassen auf der A3 Richtung Würzburg zwischen Rohrbrunn und Marktheidenfeld. Da steht ein defekter LKW, blockiert den Standstreifen und auch ein bisschen die rechte Spur. Und es sind Gegenstände, also Reifenteile, auf der Fahrbahn kurz davor verteilt. Also hat er einfach einen Reifenplatzer. Fahrt bitte vorsichtig, kommt gut und sicher an. Natürlich der Hinweis auf der A3 Richtung Frankfurt, ist die Ausfahrt Hanau noch gesperrt. Und die Verkehrsführung übrigens in der Baustelle auf der B8, also von Kleinostheim Aschaffenburg, die ist jetzt geändert seit gestern. Dementsprechend, ja, jetzt ein bisschen eine Umstellung für Autofahrer. Da müssen wir uns quasi drauf einstellen, dass es vielleicht hier und da ein bisschen hakt heute früh. Blitzer habe ich alle wieder rausgenommen, waren keine Festen mehr gemeldet. Dementsprechend, wenn ihr einen Blitzer seht, der vielleicht gerade umgebaut, aufgebaut, irgendwo drapiert wird, dann könnt ihr euch gerne melden. Kostenlos unter der 0800 66 66 400. Das ist die Nummer, kommt ihr direkt bei uns im Studio raus. Danke.
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2: So, und jetzt starten wir mit einem super Wortwitz in den Tag. Den habe ich schon 100.000 Mal gemacht, macht aber nichts. Leute, jetzt geht's rein in diesen super Dienstag. Nicht mit Grün Stuart. Nicht mit Blau Stuart. Nein, Rot Stuart. Jetzt bei eurem Wohlfühlradio. Ha, gute

Minuten nach 6. Jetzt müssen wir direkt in die Stauzentrale auf der A66. Frankfurt-Fulda zwischen Langenselbold und Gründerrothenbergen. Da liegen nämlich auch Gegenstände auf dem linken Fahrstreifen. Fahrt vorsichtig, passt gut auf. Außerdem habe ich einen neuen Blitzer reinbekommen von der Martina. Und zwar in der Gutwerkstraße, Aschaffenburg-Schweinheim, Richtung Schweinheimer Straße in der 30er.

0: Minuten nach 6 mit wunderbarer Musik rein in diesen 14. Juli. Freunde, vielleicht habt ihr es auch schon gesehen, irgendwo auf Social Media. Da kursieren momentan immer mehr Videos, die nochmal vor einer Hitzewelle wie im Juni warnen. Ende Juli soll es soweit sein. Werte von weit über 40 Grad werden prognostiziert. Teilweise sogar soll es an die 50 Grad rangehen. Auch bei uns im Primavera-Land. Deshalb haben wir mal mit Meteorologen Nico Bauer vom Deutschen Wetterdienst gesprochen. Nico, ist da wirklich was dran?
1: Temperaturen von deutlich über 40 Grad wird es bei uns jetzt erst einmal nicht geben. Wir haben diese Woche zwar eine Hitzewelle, da haben wir Temperaturen von 30 bis 35 Grad, aber dann in Richtung Wochenende kommt dann eben eine allmähliche Abkühlung. Spätestens dann am Sonntag erwarten wir dann angenehme Sommertemperaturen.
0: Ja, und bis dahin, also Freitag, Samstag, sind teilweise nur so 24 Grad angekündigt, aber Bauer sagt auch,
1: solche Hitzewallen, wie wir sie jetzt zum Beispiel hatten Ende Juni, werden eben in Zukunft häufiger werden und wahrscheinlich auch intensiver. Das heißt, es werden jetzt nicht jedes Jahr solche Hitzewallen auftreten, aber eben in Zukunft dann häufiger.
0: Ja, das heißt, wir müssen uns schon mal mit Ventilatoren und Klimaanlagen eindecken für die nächsten Jahre. Aber es gibt ja auch Menschen, die sagen, ey, warum nehmen wir es nicht einfach so, wie es kommt, ne? Ist doch schön, der Sommer 2026. Guten Morgen!

0: bisschen Madonna am Morgen ist schon cool, ne? 19 nach 6. Mit Radio Primavera wisst ihr Bescheid, was vor der Haustüre passiert. Wer von euch öfters mal mit dem Taxi unterwegs ist, muss sich bald in und um Aschaffenburg auf höhere Preise einstellen. Der Stadtrat hat nämlich jetzt die neuen Tarife beschlossen. Wolke Kilb war gestern Abend bei der Stadtratssitzung mit dabei. Wolke, was ändert sich denn jetzt genau?
1: Die Entscheidung ist einstimmig gefallen. Es gab nicht eine Gegenstimme. Ab dem 1. Dezember wird Taxifahren in Aschaffenburg also teurer. Der Grundpreis steigt von 3,80 Euro auf 4 Euro. Das sind gut 5% mehr. Der Mindestfahrpreis erhöht sich ebenfalls um rund 5% von 3,90 Euro auf 4,10 Euro. Deutlich fällt die Erhöhung beim Kilometerpreis aus. Der steigt von 2,30 Euro auf 2,50 Euro, also um knapp 9%. Außerdem werden auch die Wartezeiten und einige Zuschläge noch angepasst.
0: Okay, warum werden die Preise denn überhaupt erhöht?
1: Die Taxiunternehmen haben in den vergangenen Jahren deutlich höhere Kosten. Ich meine, wir sehen es alle an der Tankstelle, aber auch Personal, Fahrzeuge und Versicherungen sind teils teurer geworden. Mit den neuen Tarifen soll sichergestellt werden, dass die Betriebe wirtschaftlich arbeiten und ihren Service auch künftig zuverlässig anbieten können. Aber natürlich trotzdem total nervig für die Leute, die auf das Taxi angewiesen sind.
0: Absolut. Das heißt, die Strecke bleibt gleich, aber ab 1. Dezember dreht sich das Taxameter ein bisschen schneller. Dankeschön, Wolke. Wir sind bei euch mit den besten 90ern. Ace of Base machen euch wach bei Primavera. Guten Morgen.

6.23 Uhr. Ich habe gute und schlechte Nachrichten aus der Stauzentrale. Auf der A66 sind die Gegenstände weg. Richtung Fulda dafür aufpassen auf der A45 Richtung Gießen zwischen Langenselbold West und Hammersbach. Da liegen Metallteile auf dem Fahrstreifen. Also bitte weiter vorsichtig fahren. Passt auf euch auf und genießt Wohlfühlmusik bei eurem Wohlfühlradio. Guten Morgen.

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16: Sonst habe ich gerade beim Kopfhörer aufsetzen den Kopfhörer rausgezogen. Habe ich mich gerade selbst nicht mehr gehört. Aber jetzt geht's. So, heute gibt's einen Mix aus Sonne und vielen Wolken. Es ist ab und an windig am Nachmittag. Da brodelt's dann auch mal so ein bisschen bei uns. Also es kann zu Gewittern kommen. Teilweise sind sogar Hagel mit dabei, Starkregen, Böen bis 60 km/h. Aber das Ganze wirklich nur örtlich behalten wir natürlich für euch im Blick. Es wird wieder heiß, 30 bis 33 Grad werden es heute. Jetzt aktuell schon über 20 Grad im Primavera-Land. Und damit ist 6:30.
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17: Ich bin Markus Giesbert. Guten Morgen. Die Wirtschaftslaute sorgt bei uns für den nächsten Aderlass bei den Industriearbeitsplätzen. In Dorfbrotzelten macht das Werk des Autozulieferers Magna Mirrors dicht. Mitte kommenden Jahres, wie die Werksleitung den Beschäftigten am Nachmittag bekannt gab. Die Gewerkschaft IG Metall übte scharfe Kritik an der Entscheidung des Konzerns. Schon 2023 wollte Magna die Glasfertigung in Dorfbrotzelten beenden, ließ sich dann aber von der Kommunalpolitik umstimmen. Aktuell arbeiten noch etwa 220 Menschen bei Magna Mirrors in Dorfbrotzelten.
18: 7 Jahre muss ein 43-Jähriger ins Gefängnis, weil er sich in Meiner Schaff zigfach an der Tochter seiner damaligen Freundin vergangen hat. Vor dem Aschaffenburger Landgericht zeigte der Mann bei dem Prozess keinerlei Einsicht. Er habe nichts getan, was die damals 8-Jährige nicht auch gewollt habe, erklärte er. 23 Fälle von sexuellem Missbrauch wies ihm das Gericht nach. Videos von seinen Taten stellte er auch ins Internet. Dort fanden Ermittler vom FBI seine IP-Adresse heraus und gaben diese an die deutschen Ermittlungsbehörden weiter. Die aus dem Mittelmeerraum kommende große Drüsenameise breitet sich immer weiter im Primavera-Land aus. Am Abend hat der Aschaffenburger Stadtrat zusätzliche Bekämpfungsmaßnahmen beschlossen. In den Stadtteilen Leider und Nilkheim bildet die Ameise zunehmend sogenannte Superkolonien. Das sind miteinander verbundene Nester, die eine Fläche von mehreren hundert Quadratmetern bedecken können. Durch die Superkolonien werden Gehwege und Fundamente etwa von Strommasten unterhöhlt. In Hößbach und Rottgau-Dudenhofen haben Drüsenameisen auf den Friedhöfen bereits Grabsteine instabil gemacht. Und das passiert heute noch im Primavera-Land. Im Rottgauer Rathaus werden Unterschriftenlisten gegen die Erhöhung von Grund- und Hundesteuer übergeben. In Aschaffenburg steht ein Eschauer Gastwirt vor Gericht, der sein eigenes Hotel angezündet haben soll. Und im Spessart wird zwischen Wintersbach und Neuenhammer eine Stützmauer repariert. Und alle Nachrichten aus der Welt gibt's wieder zur vollen Stunde.
16: Dankeschön, Markus.
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16: 6.33 Uhr. Guten Tag auf den Straßen. Bitte passt auf, es sind heute viele Teile irgendwo auf der Fahrbahn verstreut. Auf der A45 Richtung Gießen zum Beispiel zwischen Langenselbold-West und Hammersbach. Metallteile liegen da auf dem rechten Fahrstreifen. Und auf der A3 Richtung Würzburg zwischen Rohrbrunn und Marktheidenfeld, da hatte ein LKW einen Reifenplatzer. Da sind auch noch Reifenteile auf der Fahrbahn und der LKW steht dann auf der Standspur. Ansonsten ist alles gut. Ein Blitzer steht in der Aschaffenburg-Gutwerkstraße. Das ist unser Blitzeranhänger Horsti. Richtung Schweinheim in der Fahrt, also Richtung Schweinheimer Straße in der 30er-Zone. Habt ihr noch was für uns? Dann könnt ihr euch gern melden. Kostenlos unter der 0800 66 66 400.
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16: So, seid ihr bereit? Also ich bin's. Schönen guten Morgen. Prima.

0: Das ist Wohlfühlmusik nach Maß. Natasha Bedingfield bei eurem Wohlfühlradio Primavera. Es ist 20 vor 7. Wir haben jetzt schon über 20 Grad im Primavera-Land. Es wird heiß heute. Über 30 Grad werden es locker. Allerdings erwische ich heute Markus Sarkozy vom Dolce Vita Reiseclub an einem Ort, der ist noch deutlich heißer, gell?
1: Das ist richtig. Wir sind mit 48 Gästen einer sehr, sehr netten Reisegruppe hier in der Provence unterwegs. Aktuell befinde ich mich hier in Avignon. Und gestern hatten wir in der Ardèche-Schlucht 38 und teilweise 40 Grad. Oh. Aber natürlich tollstes Wetter, blauen Himmel. Und die Gruppe war trotz der Hitze begeistert. Wir sitzen hier am kühlen Bistrobus.
0: Ja, das ist natürlich gut, ne, mit einem Bistrobus unterwegs zu sein. Was ihr in Avignon so alles erlebt, darüber sprechen wir heute auf alle Fälle noch. Bis dann, Marc.

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0: Alleine den Namen auszusprechen ist schon schön. Gianna Nannini bei Radio Primavera. 12 Minuten noch, dann wird 7. Euch allen einen schönen guten Morgen.
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0: So, Freunde, so langsam geht's in die heiße Phase bei der Fußball-WM. Die Halbfinals stehen ja an, ne? Morgen England-Argentinien. Heute Frankreich gegen Spanien. Boah, also wirklich beides Knallerspiele. Und man muss sagen, obwohl sie in den USA stattfinden, für uns allesamt gute Anpfiffzeiten. 21 Uhr geht's heute und morgen jeweils los. 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So, noch zwei Personalien vom Handball. Zweitligist TV Großwallstadt hat einen neuen Trainer. Marco Sokicic übernimmt. Und der andere TVG im Primavera-Land, der TV Gelnhausen, sucht in der dritten Liga noch einen neuen Trainer. Weil der Verein hat sich ja vom langjährigen Trainer Matthias Geiger getrennt gehabt. Also für den Fall, er sagt, oh, so Drittligist, dreh dich hin. Bewerbt euch.
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14: Es ist einfach jetzt schon sehr warm. Momentan Temperaturen von euch gemeldet zwischen 19 und 22 Grad. Es war vielerorts eine tropische Nacht. Im Laufe des Tages wird es auch wieder heiß. 30 bis 33 Grad bekommen wir ab, aber es wird dampfiger. Heute gibt es einen Mix aus Sonne und Wolken. Ab und an ist es windig. Heute Nachmittag, die Wetterexperten sagen, es brodelt im Primavera-Land. Also vom Spessart und Odenwald aus kann es gewitterig werden. Hagel mit dabei, Starkregen mit dabei, stürmische Böen, 60, teilweise 80 km/h möglich heute Nachmittag. Aber es trifft nicht alle gleich, dementsprechend behalten wir es natürlich für euch im Blick. Morgen viel Sonne, Wolken, örtlich mal Regen und Gewitter bei bis 31. Am Donnerstag dasselbe bei bis 33 Grad. Und damit ist 7 Uhr.
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15: Ich bin Angela Kress. Guten Morgen.
2: Anlässlich des 5. Jahrestags der Flutkatastrophe in Rheinland-Pfalz und Nordrhein-Westfalen fordert die Caritas von der Bundesregierung eine Neuaufstellung des Bevölkerungsschutzes. Deutschland sei auf einem guten Weg, es müsse aber noch viel besser werden. Das hat Caritas-Vorstand Müller dem Redaktionsnetzwerk Deutschland gesagt. Eine Warn-App etwa helfe nur begrenzt, wenn Menschen nicht wüssten, was sie danach tun sollen. Der ADAC kritisiert den schlechten Zustand vieler Rastplätze an deutschen Autobahnen. Bei einer aktuellen Stichprobe vergab der Verkehrsclub bei fast der Hälfte der 50 getesteten, unbewirtschafteten Anlagen die Note mangelhaft oder sehr mangelhaft. Melanie Mikulla vom ADAC sagte:
15: Vor allem bei den Sanitäranlagen muss ich etwas verbessern. Aber auch bei der Sicherheit und bei der Aufenthaltsqualität gibt's noch Luft nach oben. Das heißt, wir sehen hier eindeutigen Handlungsbedarf für die Niederlassungen der Autobahn GmbH, die für die Rastplätze zuständig sind.
2: In der Kategorie Verkehr und Parken gab es im Schnitt die Note gut. Die sogenannte Koalition der Willigen plant in den kommenden Monaten gemeinsame Manöver in Nachbarländern der Ukraine. Das hat der französische Präsident Macron nach einem Treffen angekündigt und damit überrascht. Die multinationale Truppe soll einen möglichen Waffenstillstand in der Ukraine absichern können. Auch Bundeskanzler Merz nahm an dem Treffen teil, er ließ aber offen, ob und wie sich Deutschland an den Manövern beteiligen könnte. Die SPD-Fraktion im Bundestag hat die von der schwarz-roten Koalition geplante Tabaksteuererhöhung als konsequente Präventionspolitik verteidigt. Eine höhere Steuer könne etwa tabakbedingte Erkrankungen vermeiden.

0: sind noch Gegenstände auf der Fahrbahn. Und zwar auf der A3 Richtung Würzburg zwischen Rohrbrunn und Marktheidenfeld. Da steht auch ein defekter LKW auf dem Standstreifen. Ansonsten alle Gegenstände wieder weg. Ansonsten auch alles einigermaßen ruhig. Kommt bitte gut und sicher an euer Ziel. Geblitzt wird noch in der Gutwerkstraße in Aschaffenburg, wenn ihr Richtung Schweinheim fahrt. Da steht der Blitzeranhänger. So, falls ihr noch was habt, ihr könnt euch jederzeit melden bei uns. Kostenlos unter der 0800 66 66 400.
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0: So, der Simon aus Seligenstadt freut sich auf seinen Urlaub, schreibt er gerade. Am Freitag hat er seinen letzten Arbeitstag, dann geht's nach Griechenland. Und bis dahin braucht er viel gute Musik, weil er noch so viel zu tun hat. Simon, sei froh, weil wir haben viel gute Musik für euren entspannten Start in den Tag. The Police. Guten Morgen euch allen.

0: Ex-Mann von Heidi Klum, Seal, bei Primavera um 10 nach 7. Euch allen einen schönen guten Morgen. Es ist jetzt schon mild. Über 20 Grad hat es im Primavera-Land. Im Laufe des Tages werden es 30 bis teilweise 33 Grad. Da würde ich sagen, da legen wir nochmal so 10, 15 Grad obendrauf, oder? So sieht es zumindest aus, wenn man manchen Wetter-Apps glaubt aktuell. Da werden nämlich Ende nächster Woche und auch übernächste Woche über 40 Grad, gefühlt 47 Grad vorausgesagt. Nico Bauer vom Deutschen Wetterdienst, du hast dazu eine klare Meinung, gell?
1: So 16-Tages-Vorhersagen sind in der Tat ziemlich unseriös. Und wenn wir uns jetzt beispielsweise die Aussichten anschauen, dann sehen wir, dass ab dem kommenden Wochenende die Temperaturen wieder zurückgehen. Wir werden dann voraussichtlich zwar immer noch ein sommerliches Temperaturniveau haben, allerdings von großer Hitze oder sogar Rekordwerten sind wir dann eben weit entfernt.
0: Na also, bleiben wir erstmal cool. Und generell, ne, nach so einem 40-Grad-Wochenende wie vor zwei Wochen, finde ich, es fühlen sich 32 Grad gar nicht mehr so heiß an. Und außerdem kommt jetzt die kommenden Tage auch erstmal ein bisschen Regen auf uns zu. Und jetzt regnet's erstmal aus eurem Radio. Die Weather Girls, it's raining men. Guten Morgen.
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1978, ein Riesenhit, Marshall Hein um 18.07 Uhr bei eurer Wuschelradio Primavera. Guten Morgen, wünscht der Fleckenstein. So, gestern ist in Erlenbach das Weinfest zu Ende gegangen. Schön war's, ne? Auf dem Marktplatz. Aber wir feiern weiter mit euch in Erlenbach. Kommendes Wochenende gibt's ja unser Rockwochenende mit Primavera im Beavers. Mit so coolen Tribute-Shows. Am Samstag zum Beispiel ist die Band Marius da. Die hat sich den Songs von Westernhagen angenommen. Und jetzt am Freitag Weltklasse-Hits von Superscamp. Naja, man hört schon, die machen Musik von Supertramp. Und auch die haben natürlich Welthits. Oder der hier.

einer schöner Sahne. Ist es nicht cool? Tickets für beide Abende bekommt ihr direkt im Beavers. Und wenn ihr mehr Infos zum Rockwochenende haben wollt, jetzt am Wochenende, dann klickt euch auf unsere Homepage primavera24.de. Findet ihr generell mehr Infos zu Veranstaltungstipps am Wochenende. Wir sind bei euch. Schönen guten Morgen.

Marquez. Um 7.22 Uhr, wir müssen ganz kurz in die Stauzentrale auf der A66 Frankfurt-Fulda zwischen Langenselbolder Dreieck und Langenselbold. Da liegen Reifenteile auf der Fahrbahn rum. Bitte Vorsicht, außerdem steht ein brennender LKW auf dem Standstreifen. Also da scheint es ein bisschen länger zu dauern. Wir halten euch natürlich auf dem Laufenden. Ne? A66 Richtung Fulda zwischen Langenselbolder Dreieck und Langenselbold. Reifenteile auf der Fahrbahn und da brennt ein LKW. Bitte aufpassen.

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2: Heute gibt es Sonne und Wolken im Wechsel. Heute Nachmittag ist dann auch mal ein Gewitter mit dabei und da kann es örtlich auch mal Hagel geben. Hier und da sind dann sogar Sturmböen angekündigt. Trotzdem wird es knallerheiß. Ne? 30 bis 33 Grad sind angekündigt heute. Und damit ist kurz nach 7:30.
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19: Ich bin Markus Giesbert. Guten Morgen. Die Wirtschaftslaute sorgt bei uns für den nächsten Aderlass bei den Industriearbeitsplätzen. In Dorf Prozelten macht das Werk des Autozulieferers Magna Mirrors dicht. Mitte kommenden Jahres, wie die Werksleitung den Beschäftigten am Nachmittag bekannt gab. Die Gewerkschaft IG Metall übte scharfe Kritik an der Entscheidung des Konzerns. Schon 2023 wollte Magna die Glasfertigung in Dorf Prozelten beenden, ließ sich dann aber von der Kommunalpolitik umstimmen. Aktuell arbeiten noch etwa 220 Menschen bei Magna Mirrors in Dorf Prozelten. 7 Jahre muss ein 43-Jähriger ins Gefängnis, weil er sich in Meinerschaft zigfach an der Tochter seiner damaligen Freundin vergangen hat. Vor dem Aschaffenburger Landgericht zeigte der Mann bei dem Prozess keinerlei Einsicht. Er habe nichts getan, was die damals 8-Jährige nicht auch gewollt habe, erklärte er. 23 Fälle von sexuellem Missbrauch wies ihm das Gericht nach. Videos von seinen Taten stellte er auch ins Internet. Dort fanden Ermittler vom FBI seine IP-Adresse heraus und gaben diese an die deutschen Ermittlungsbehörden weiter. Die dritte Hitzewelle dieses Sommers macht auch unseren Landwirten und Gartenbesitzern immer mehr zu schaffen. Außerdem fallen Bäche zunehmend trocken. Die Stadt Hanau hat jetzt die Wasserentnahme aus der Kinzig und anderen Bächen bis auf wenige Ausnahmen eingeschränkt. Wasser für Viehtränken darf weiterhin entnommen werden. Im Rest des Primavera-Landes ist die Entnahme aus Gewässern noch nicht verboten. Und das passiert heute noch im Primavera-Land. Im Rottgauer Rathaus werden Unterschriftenlisten gegen die Erhöhung von Grund- und Hundesteuer übergeben. In Aschaffenburg steht ein Eschauer Gastwirt vor Gericht, der sein eigenes Hotel angezündet haben soll. Und im Spessart wird zwischen Wintersbach und Neuenhammer eine Stützmauer repariert. Und alle Nachrichten aus der Welt gibt's wieder zur vollen Stunde.
2: Dankeschön, Markus.
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2: 7.33 Uhr. Immer noch aufpassen auf der A66 Richtung Fulda zwischen Langenselbolder Dreieck und Langenselbold. Da liegen Reifenteile auf der Fahrbahn und es brennt ein LKW auf dem Standstreifen. Wird gerade gelöscht, dementsprechend wird's enger und es hackelt ein bisschen. Ansonsten ist zum Glück alles wieder gut, auch auf der A3 ist alles wieder weggeräumt. Passt auf, in Aschaffenburg, da steht nämlich der Blitzeranhänger in der Gutwerkstraße Richtung Schweinheim, wenn ihr fahrt, in der 30er. Vielleicht habt ihr noch was. Vielleicht habt ihr irgendwo noch einen Blitzer, den wir jetzt nicht gemeldet haben. Sind ja nicht so viele heute früh. Ihr könnt jederzeit anrufen, kostenlos unter der 0800 66 66 400 oder ihr schreibt uns einfach eine WhatsApp an die 060 21 388 399. Gerne könnt ihr auch eine Sprachnachricht schicken.
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0: ist schon ein gutes Gefühl. Gloria Estefan um 7.42 Uhr bei eurem Wohlfühlradio Primavera. Guten Morgen, wünscht der Fleckenstein. Ja, ich versuche euch gute Laune zu machen, so gut es geht, ne? Jetzt zum Wachwerden. Ja, zum Glück haben wir ja auch Anna-Kathrin Mark, weil die hat etliche gute Nachrichten für uns heute früh.
1: Ja, in Deutschland gibt es immer mehr kreative Köpfe. Wir erleben gerade einen richtigen Start-up-Boom. In der ersten Hälfte des Jahres sind so viele junge Unternehmen entstanden wie noch nie zuvor. Besonders künstliche Intelligenz treibt viele Gründungen an. Auch aus der Medizin gibt es gute Nachrichten. Ein neuer Abstrich kann Mundkrebs in kurzer Zeit erkennen. Dabei wird ein Bürstenabstrich auf molekulare Veränderungen untersucht. Das Ergebnis gibt es nach rund einer Stunde. Die Genauigkeit liegt bei etwa 90%. Familien sollen außerdem beim Kindergeld entlastet werden. Das soll künftig automatisch ausgezahlt werden, ohne dass extra ein Antrag gestellt werden muss. Die Umstellung beginnt schrittweise ab März 2027. Und zum Schluss noch eine gute Nachricht von hier. Am Bayerischen Untermain geht bald eine Lebensretter-App an den Start. Dabei werden Ersthelfer alarmiert, wenn es in der Nähe einen Notfall gibt. Oft sind sie dann noch vor dem Rettungsdienst vor Ort und können so die Überlebenschancen deutlich erhöhen. Ein ähnliches Konzept gibt es erfolgreich schon im Kreis Offenbach.
0: Wow, super. Das sind gute Nachrichten. Dankeschön, Anna-Kathrin Mark aus unserer Redaktion. Und jetzt ein bisschen Reggae auf eine andere Art. Take on me bei Primavera. Guten Morgen.

0: Besser ankommen mit Primavera. 7:45 ist durch. Wir haben einen neuen Blitzer. Und zwar am Obstkeller in Hölzbach. Schöll-Gribner Straße ist das. Blitzt in beide Richtungen in der 30er-Zone. Passt auf euch auf.
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0: 10 vor 8 mit Radio Primavera und Christopher hier in diesem Dienstag. Heute Abend erstes Halbfinale bei der Fußball-Weltmeisterschaft. Wer macht das Rennen? Ich werde es euch mal musikalisch darbieten. Sind es vielleicht die El Toreros? Oder sind es eher die Nachbarn mit Mbappé und Co.?
1: Frankreich, Frankreich.
0: Oh.
1: Frankreich, Frankreich.
0: Ihr könnt gerne abstimmen auf primavera24.de. Wer wird Weltmeister? Also aktuell führt übrigens Frankreich mehr als deutlich bei unserer Umfrage. Fakt ist, die Halbfinals heute und morgen zu einer sehr humanen Schauzeit, wie ich finde. 21 Uhr. Oh. Da werden viele von euch sicherlich gucken, ne? Auch wenn es unter der Woche ist. Falls ihr Freunde geladen habt und ihr braucht noch ein bisschen Futter, noch ein bisschen Trinken, vielleicht ein Fässchen Bier, vielleicht ein bisschen Cola-Mix, ein paar Naschsachen. Ja, Freunde, holt euch einfach unser WM-Paket. 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Guten Morgen.

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16: Heute gibt's Sonne und ab und an auch Wolken, später dann mehr Wolken und am Nachmittag zeigt das Wetterradar dann auch gelegentlich Gewitter an. Da sind dann örtlich auch ein paar Sturmböen mit dabei, 60 bis teilweise 90 km/h Böen. Boah. Außerdem Hagel angekündigt, zumindest örtlich, aber ja, das Ganze fällt wirklich örtlich aus. Wir behalten es für euch im Blick, sagen euch dann natürlich Bescheid, wie es kommt. Die Temperaturen trotzdem heiß. 30 bis 33 Grad heute Nachmittag. Auch jetzt schon locker über 20 Grad im Primavera-Land. Und die nächsten Tage bleibt's heiß bis Donnerstag. 29 bis teilweise 33 Grad und von allem irgendwie was dabei. Und damit ist 8 Uhr.
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17: Ich bin Angela Kress. Guten Morgen. Wer im Pflegeheim betreut werden muss, muss immer mehr Kosten selbst tragen. Laut Verband der Ersatzkassen sind es im ersten Jahr im Heim bundesweit durchschnittlich rund 3.360 Euro pro Monat. Fiona Reinert berichtet.
18: Grund für die höheren Kosten sind vor allem zwei Faktoren. Zum einen sind die Löhne für Pflegekräfte gestiegen, zum anderen sind Unterkunft und Verpflegung teurer geworden. Das sei natürlich berechtigt, sagt der Verband der Ersatzkassen, dürfe aber nicht zu einer immer stärkeren Belastung der Pflegebedürftigen führen. Die geplanten Reformpläne von Bundesgesundheitsministerin Nina Wagen dürften die Situation noch weiter verschärfen.
17: Die Deutsche Krankenhausgesellschaft befürchtet, dass jede dritte Klinik das Krankenkassensparpaket nicht überleben wird. Vorstandschef Gass sagte der Rheinischen Post, dass die Reform die Kreditwürdigkeit der Häuser senke. Schon jetzt hätten viele nur finanzielle Rücklagen für 4 Wochen. Besonders bedroht seien Grund- und Regelversorger in ländlichen Regionen. Neue Erkenntnisse nach der Feuerkatastrophe in Thailand. Die Ermittler haben mögliche Sicherheitsmängel festgestellt. Laut Innenministerium war etwa ein Fluchtweg auf der Rückseite des Lokals durch einen Süßwarenstand blockiert. Das Feuer war am Sonntagabend in einem Pub in Bangkok ausgebrochen. Medien berichten von mindestens 30 Toten und mehr als 70 Verletzten. Wer mit dem Auto unterwegs ist, kennt wohl das Problem. Oft gibt es auf Rastplätzen kein Toilettenpapier oder die Seifenspender sind leer. In einer Stichprobe hat der ADAC 50 unbewirtschaftete Rastplätze getestet. Fast die Hälfte bekam die Note mangelhaft oder sehr mangelhaft. Rund jeder fünfte schnitt gut ab. Zentrale Schwachstelle war in vielen Fällen die Toilettenanlage.
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16: Gleich 8:03. Guten Tag. Immer noch aufpassen auf der A66 Richtung Fulda. Zwischen Langenselbolder Dreieck und Langenselbold. Da liegen Reifenteile auf der Fahrbahn rum und auf dem Standstreifen brennt immer noch ein LKW. Ansonsten alles gut. Geblitzt wird in Hösbach auf der Schöllgribner Straße auf Höhe vom Obstkeller in beide Richtungen in der 30er. Und in Aschaffenburg-Gutwerkstraße Richtung Schweinheim, wenn ihr fahrt. Da blitzt aus einem Anhänger raus, ebenfalls in der 30er. So, und wenn ihr noch was haben solltet, dann meldet euch gern kostenlos. 0800 6.

0: 1998, also da sieht man, wie alt dieser Schinken doch schon wieder ist. Shania Twain um gleich 10 nach 8 bei eurem Wohlfühlradio Primavera. Jetzt am Wochenende starten die Klingenburg-Festspiele. Gezeigt wird, wir haben ja darüber berichtet, Dracula. Der Verein Mein Musical probt seit Monaten. Auch Lisa Heinz ist mit dabei.
1: Ich habe da einfach total viel Spaß dran und es fühlt sich wunderschön an, auf der Bühne zu stehen und da genau das zu machen, was man liebt.
0: Die Vorstellungen bis zum 15. August, so lange gehen die Klingenburg-Festspiele, sind so gut wie ausverkauft. 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Einfach eine WhatsApp schreiben und dann schicken wir euch vielleicht jetzt am Sonntag schon hin. Dann ist am Wochenende ja Rock angesagt im Beavers in Erlenbach. 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Was am Sonntag übrigens noch ist, Verkehrssicherheitstag in Aschaffenburg. Auf der Jugendverkehrsschule, das ist hinterm Stadion am Schönbusch, also am Sonntag von 10 bis 16 Uhr, Erlebnistag für die ganze Familie. Christina Hört von der Verkehrswacht sagt, warum so ein Tag so wichtig ist.
2: Das Thema ist immer präsenter, das muss man ganz klar sagen. In jeder Schule, jeder nimmt am Straßenverkehr teil, ob alt, ob jung. Und je besser man darauf vorbereitet ist von klein an, desto besser ist es. Weil man kann nicht alle Gefahren beiseite schieben. Man muss lernen, damit umzugehen. Und das kann man nur durch Training, durch Übung und durch Wissen.
0: Und genau deswegen sind am Sonntag Experten vor Ort. Sonntag ab 10 in Aschaffenburg. Der Erlebnis-Verkehrssicherheitstag der Aschaffenburger Verkehrswacht. Also vielleicht ist es ja was für euch. Und wenn ihr noch mehr Tipps zum Weggehen braucht, klickt euch auf unsere Homepage primavera24.de.

0: Total Eclipse of the Heart. Gott hab sie selig. Bonnie Tyler bei Primavera. 19 Minuten nach 8. Euch allen einen schönen guten Morgen. Wir schauen noch mal in die Stauzentrale. Auf der A66 steht immer noch der defekte LKW auf dem Standstreifen. Mittlerweile ist er aber gelöscht zwischen Langenselbolder Dreieck und Langenselbold. Trotzdem staut sich's in dem Bereich noch ein bisschen. Und ich soll noch mal sagen, die Ausfahrt Hanau auf der A3 Richtung Frankfurt, die ist aktuell auch komplett gesperrt. Also ihr müsst da außen rumfahren. Ne? Das vergessen viele, wenn ihr auf die A45 Richtung Tannenmühlkreise wollt. Das geht momentan nicht. Die zwei Blitzer, ja, der Anhänger in der Aschaffenburg-Gutwerkstraße ist ja bekannt, Richtung Schweinheim. Und am Obstkeller in Hößbach steht ein neuer in beide Richtungen in der 30er. Passt auf euch auf!
1: Ja.

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12: Heute gibt's einen Mix aus Sonne und Wolken, ab und an ist es windig und am Nachmittag, ja, es brodelt im Primavera-Land. Also es können später örtlich Gewitter aufziehen. Hagel ist da sogar mit dabei. Teilweise Starkregen. Es kann zu Starkböen kommen. 60 bis knapp 100 km/h sind jetzt sogar angekündigt. Aber es trifft nicht jeden gleich und es wird vor allen Dingen auch echt heiß. 30 bis 33 Grad trotzdem. Und damit ist 8:30.
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13: Ich bin Markus Giesbert. Guten Morgen. Die Wirtschaftslaute sorgt bei uns für den nächsten Aderlass bei den Industriearbeitsplätzen. In Dorfbrotzelten macht das Werk des Autozulieferers Magna Mirrors dicht. Mitte kommenden Jahres, wie die Werksleitung den Beschäftigten am Nachmittag bekannt gab. Die Gewerkschaft IG Metall übte scharfe Kritik an der Entscheidung des Konzerns. Schon 2023 wollte Magna die Glasfertigung in Dorfbrotzelten beenden, ließ sich dann aber von der Kommunalpolitik umstimmen. Aktuell arbeiten noch etwa 220 Menschen bei Magna Mirrors in Dorfbrotzelten. 7 Jahre muss ein 43-Jähriger ins Gefängnis, weil er sich in Meinerschaft zigfach an der Tochter seiner damaligen Freundin vergangen hat. Vor dem Aschaffenburger Landgericht zeigte der Mann bei dem Prozess keinerlei Einsicht. Er habe nichts getan, was die damals 8-Jährige nicht auch gewollt habe, erklärte er. 23 Fälle von sexuellem Missbrauch wies ihm das Gericht nach. Videos von seinen Taten stellte er auch ins Internet. Dort fanden Ermittler vom FBI seine IP-Adresse heraus und gaben diese an die deutschen Ermittlungsbehörden weiter. Die aus dem Mittelmeerraum kommende große Drüsenameise breitet sich immer weiter im Primavera-Land aus. Am Abend hat der Aschaffenburger Stadtrat zusätzliche Bekämpfungsmaßnahmen beschlossen. In den Stadtteilen Leider und Nilkheim bildet die Ameise zunehmend sogenannte Superkolonien. Das sind miteinander verbundene Nester, die eine Fläche von mehreren hundert Quadratmetern bedecken können. Durch die Superkolonien werden Gehwege und Fundamente etwa von Strommasten unterhöhlt. In Hößbach und Rottgau-Dudenhofen haben Drüsenameisen auf den Friedhöfen bereits Grabsteine instabil gemacht. Und das passiert heute noch im Primavera-Land. Im Rottgauer Rathaus werden Unterschriftenlisten gegen die Erhöhung von Grund- und Hundesteuer übergeben. In Aschaffenburg steht ein Eschauer Gastwirt vor Gericht, der sein eigenes Hotel angezündet haben soll. Und im Spessart wird zwischen Wintersbach und Neuenhammer eine Stützmauer repariert. Und alle Nachrichten aus der Welt gibt's wieder zur vollen Stunde.
12: Dankeschön, Markus.
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12: 8.33 Uhr. Ich habe gute Nachrichten von der A66. Der LKW, der gebrannt hat, ist beseitigt. Ihr habt wieder freie Fahrt. Die Gegenstände sind auch alle weggeräumt. Also fahrt vorsichtig, kommt gut und sicher an euer Ziel. Geblitzt wird in Aschaffenburg-Gutwerkstraße Richtung Schweinheim in der 30er und in Hößbach am Obstkeller in beide Richtungen in der 30er. Falls ihr noch was habt, könnt ihr euch gerne melden, kostenlos unter 0800 66 66 400.
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12: Hallo.

0: 20 vor 9. Mit Primavera Bescheid wissen, was vor der Haustüre passiert. Taxifahren in Aschaffenburg wird teurer. Der Stadtrat hat gestern die neuen Tarife abgesegnet. Wolke Kilb, unsere Kollegin, war für uns da.
1: Die Entscheidung ist einstimmig gefallen. Es gab nicht eine Gegenstimme. Ab dem 1. Dezember wird Taxifahren in Aschaffenburg also teurer. Der Grundpreis steigt von 3,80 Euro auf 4 Euro. Das sind gut 5% mehr. Der Mindestfahrpreis erhöht sich ebenfalls um rund 5% von 3,90 Euro auf 4,10 Euro. Deutlich fällt die Erhöhung beim Kilometerpreis aus. Der steigt von 2,30 Euro auf 2,50 Euro, also um knapp 9%. Außerdem werden auch die Wartezeiten und einige Zuschläge noch angepasst.
0: Warum wird jetzt so angezogen, Wolke?
1: Die Taxiunternehmen haben in den vergangenen Jahren deutlich höhere Kosten. Ich meine, wir sehen es alle an der Tankstelle, aber auch Personal, Fahrzeuge und Versicherungen sind teils teurer geworden. Mit den neuen Tarifen soll sichergestellt werden, dass die Betriebe wirtschaftlich arbeiten und ihren Service auch künftig zuverlässig anbieten können. Aber natürlich trotzdem total nervig für die Leute, die auf das Taxi angewiesen sind.
0: Ja, danke schön, Wolke. Also ab 1. Dezember wird Taxifahren teurer in und um Aschaffenburg. Phil Kamen, dem ist es wurscht, weil der ist auf dem Weg nach L.A. Und da fährt man nicht mit dem Taxi, da fliegt man hin. Und

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0: 8.51 Uhr mit Primavera hier in den Tag. Es ist, ja, es wird heute recht heiß, 30 bis 33 Grad. Ich habe gerade nochmal nachgeschaut, ich glaube es selbst nicht. Wenn man jetzt aktuell rausschaut, wolkig, ne? Aber ja, es wird. Später kommen aber ein paar Gewitter dazu. Heute am Nachmittag kann es richtig ungemütlich werden, zumindest örtlich. Behalten wir natürlich im Blick. Wenn es übrigens nach ein paar Wetter-Apps geht, wird es Ende Juli nochmal so richtig krass. 42 Grad, gefühlt 47 Grad werden da teils angezeigt an manchen Tagen bei uns. Natürlich haben wir sofort mit dem Deutschen Wetterdienst in Offenbach gesprochen. Nico Bauer, Wetterexperte, sagt:
1: Temperaturen von deutlich über 40 Grad wird es bei uns jetzt erst einmal nicht geben.
0: Ja, gut, aber was ist mit der Prognose Ende Juli?
1: So 16 Tagesvorhersagen sind in der Tat ziemlich unseriös.
0: Also gut, es kann natürlich noch mal heißer werden, sagt er. Das steht außer Frage. Aber jetzt schauen wir erstmal auf die gewitterige Lage heute und die nächsten Tage. Ne? Richtung Wochenende soll es ja zum Teil richtig abkühlen. Schauen wir einfach mal, wie es so wird. Zum Glück können wir am Wetter bis jetzt einfach so gut wie nichts ändern. Und das ist auch gut so. Guten Morgen.

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16: Heute gibt's den ganzen Tag Sonne und Wolken im Mix. Am Nachmittag wird's dann auch mal ein bisschen krasser. Es zieht zu. Es kann örtlich Gewitter geben, teilweise mit Hagel, teilweise mit Sturmböen. Gucken wir natürlich ganz extrem drauf für euch heute Nachmittag, dass ihr dann immer Bescheid wisst. Die Temperaturen trotzdem heiß. 30 bis 33 Grad erwarten uns später. Jetzt aktuell hat es zum Teil schon 25 Grad. Und die Aussichten zeigen morgen, übermorgen 29 bis teilweise 32 Grad. Sonne, Wolken im Mix, ab und an auch mal Regen. Richtung Freitag wird es dann generell ein bisschen kühler. Und damit ist 9 Uhr.
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17: Ich bin Angela Kress. Guten Morgen. Bis Juli gab es mehr als 5.800 Anträge, die Wehrpflicht zu verweigern. Das berichtet das Redaktionsnetzwerk Deutschland. Die Wehrpflicht ist seit Jahren ausgesetzt, bleibt aber im Grundgesetz verankert und damit auch die Möglichkeit, den Dienst zu verweigern. Diana Kramer.
18: Dass das immer mehr tun, dürfte an der angespannten Sicherheitslage liegen, aber auch am Gesetz über den neuen Wehrdienst, das seit 1. Januar in Kraft ist. Es basiert primär auf Freiwilligkeit. Sollte die freiwillige Rekrutierung nicht ausreichen, kann der Bundestag per Gesetz eine Bedarfswehrpflicht anordnen.
17: Bundesfamilienministerin Prien will den Unterhaltsvorschuss für Jugendliche nur noch bis zum 16. Geburtstag zahlen, weil gespart werden muss. Kritik an den Plänen kommt vom Kinderschutzbund. Bundesgeschäftsführer Grein sagte dem Redaktionsnetzwerk Deutschland, das würde die Chancenungleichheit noch weiter verschärfen. Das Signal an Kinder und Jugendliche sei, wenn es eng wird, zählt ihr am wenigsten. Während der Hitzewelle Ende Juni sind in Deutschland mehr Menschen gestorben als sonst im Schnitt. Laut Zahlen des Statistischen Bundesamts lagen die Sterbefallzahlen gut 30% über dem mittleren Wert der 4 Vorjahre. Insgesamt registrierten die Statistiker für den Juni ein Plus von 9%, für den April und den Mai jeweils ein leichtes Minus. Großeinsatz in Kiel. Hunderte Beamte führen da eine DNA-Untersuchung in einem Hochhaus durch. Hintergrund ist laut Polizei ein Vorfall Anfang Juni. Ein Unbekannter soll einen Pflasterstein aus dem Wohnhaus auf einen Streifenwagen geworfen haben. Eine Polizistin wurde verletzt und ist nicht mehr dienstfähig. Auf dem Stein wurden DNA-Spuren gefunden. Die sollen jetzt mit der DNA der Hausbewohner abgeglichen werden.
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16: Gleich 8:55. Guten Tag auf den Straßen. So, schon wieder Reifenteil auf der Fahrbahn A3 Richtung Frankfurt. Zwischen Weibersbrunn und Bessenbach-Walderschaff. Bitte aufpassen, da sind ja große Gegenstände, also Reifenteile, die fliegen da rum. Dementsprechend fahrt vorsichtig. Ansonsten ist alles gut. Geblitzt wird in Hößbach am Obstkeller, in der Schöllkrippner Straße, in der 30er, in beide Richtungen. Und in der Aschaffenburg-Gutwerkstraße Richtung Schweinheim in der 30er. So, habt ihr noch was? Dann könnt ihr euch gern melden. Kostenlos unter 0800 66 66 400.
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16: So, schon wieder 9 Uhr. Schön, dass ihr dabei seid. Ab geht's in die Stunde mit Tears for Fears. Gute Masche.

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0: 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Schönen guten Morgen. Ich muss zwei Blitzer durchgeben. Und zwar einer auf der A3 parallele Richtung Würzburg. Und zwar vor der Mainbrücke in der 80er-Zone. Und dann hat mir der... Wer hat den gerade? Der Jörg, genau. Der hat gesagt, hier in Zellhausen, Babenhäuser Straße, wenn man aus Richtung Babenhausen kommt, steht er immer noch in der 30er hinter der Bushaltestelle. Passt bitte auf euch auf. Heute geht's übrigens mit dem Dolce Vita Reiseclub in die Provence, Freunde. Markus Sarkozy ist mit 48 Gästen unterwegs in Avignon. Da hat's teilweise 40 Grad momentan. Allerdings hat sich Markus ein schönes Plätzchen gesucht, ne? Wo bist denn?
1: Also aktuell sitze ich in meinem kalten Bistrobus, das ist vollkommen klar. Die Gruppe ist zu Fuß auf Stadtführung unterwegs und Gott sei Dank kann ich nicht dort parken bleiben und muss ausweichen auf einen Ausweichparkplatz.
0: Ja, du armer Kerl. Und wie vertreibst du dir die Zeit?
1: Indem ich mit euch telefoniere und den Hörern von Radio Primavera die schöne Welt erkläre.
0: Das ist wirklich prima. Mehr zu Avignon und was ihr sonst noch so erlebt auf eurem Trip, ja, erfahrt ihr heute. Bei uns, bei eurem Wohlfühlradio. Bleibt bei uns und genießt einfach die beste Musik zum Wohlfühlen. Elton John, jetzt um kurz nach 8:45.

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24: So, unsere Wetterexperten sagen, es ist ein spannender Wettertag heute.
0: Es gibt einen Mix aus Sonne und Wolken. Ab und an ist es echt windig, auch jetzt schon. Am Nachmittag brodelt es dann so richtig in der Luft. Es kann Hitzegewitter geben, teilweise heftig. Hagel mit dabei, stürmische Böen, 60 bis teilweise 100 km/h möglich. Aber es trifft nicht jeden gleich, teilweise auch überhaupt nicht. Dazu ist es einfach heiß heute. 30 bis 33 Grad werden sie im Laufe des Tages. Jetzt aktuell haben wir von euch gemeldet zwischen 22 und 26 Grad. Und damit ist 9:30.
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1: Ich bin Markus Giesbert. Guten Tag. Mit Kerzen und Haselnussschnaps soll ein Gastwirt in Eschau sein eigenes Lokal niedergebrannt haben. In Aschaffenburg wird dem 74-Jährigen deshalb heute der Prozess gemacht. Anna-Kathrin Mark.
2: Josef M. soll im März im Dachboden seines Hotels Spesserter Hof in Horbach frühmorgens Feuer gelegt haben. An mehreren Stellen stellte er wohl Kerzen auf und schüttete dann Haselnussschnaps auf die Flammen. Seine Ehefrau erwachte durch die Brandgeräusche und evakuierte geistesgegenwärtig alle 7 Hotelgäste ins Freie. Der Dachstuhl des Anwesens brannte vollständig aus. Der 74-Jährige ist laut Medizinern psychisch krank. Die Staatsanwaltschaft strebt deshalb an, den Eschauer dauerhaft in der geschlossenen Abteilung einer Psychiatrie unterzubringen.
1: Die Wirtschaftslaute sorgt bei uns für den nächsten Aderlass bei den Industriearbeitsplätzen. In Dorfbrotzelten macht das Werk des Autozulieferers Magna Mirrors dicht. Mitte kommenden Jahres, wie die Werksleitung den Beschäftigten am Nachmittag bekannt gab. Schon 2023 wollte Magna die Glasfertigung in Dorfbrotzelten beenden, ließ sich dann aber von der Kommunalpolitik umstimmen. Aktuell arbeiten noch etwa 220 Menschen bei Magna Mirrors in Dorfbrotzelten. Nach der Flugplatzkerb in Gelnhausen sieht sich der örtliche Aero-Club Anfeindungen ausgesetzt. In sozialen Medien seien Vorstandsmitglieder sogar bedroht worden, schreibt die Gelnhäuser Neue Zeitung. Anlass für die Erregung waren demnach der Kampfjet Eurofighter und das Bundeswehr-Transportflugzeug A400M, das durchs Kinzigtal flog. Im Netz warfen User dem Aero-Club Kriegstreiberei vor. Der Verein erklärte in der GNZ, die Bundeswehr trage ihren Teil dazu bei, die Freiheit und den Frieden zu schützen. Auch deshalb hätten sie dieses Jahr auf der Kerb mit den Luftwaffenfliegern etwas nicht ganz Alltägliches anbieten wollen. Und das passiert heute noch im Primavera-Land. Im Rottgauer Rathaus werden Unterschriftenlisten gegen die Erhöhung der Grund- und Hundesteuer übergeben. Und in Meinerschaff ist in der Maintalhalle Premiere des Musicals Shrek. Und alle Nachrichten aus der Welt gibt's wieder zur vollen Stunde.
0: Dankeschön, Markus.
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0: Oh Shrek, schon 9.33 Uhr, aber nichts los auf der Gasse. Dementsprechend kommt gut und sicher an euer Ziel. Passt aber auf, weil ihr habt uns Blitzer gemeldet. Auf der A3 parallele Richtung Würzburg vor der Mainbrücke in der 80er-Zone steht einer. In Obernburg auf der Lindenstraße hat mir der Salva gerade einen durchgegeben, am Parkplatz in der 30er-Zone. In Zellhausen steht er immer noch, Babenhäuser Straße, wenn ihr von Babenhausen kommt, 30 hinter der Bushaltestelle. In Hösbach am Obstkeller, das ist Schöllgribner Straße, beide Richtungen in der 30er und in Aschaffenburg-Gutwerkstraße Richtung Schweinheim, auch hier in der 30er. So, wenn ihr noch was habt, meldet euch kostenlos unter 0800 66 66 400.
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0: Hallo!

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Okay, gleich ist es 9:45 mit Radio Primavera. Bescheid wissen, was vor der Haustüre passiert. Und ihr meldet euch ganz fleißig jetzt momentan. Gebt Blitzer durch. Habe ich zum Teil schon durchgegeben, macht aber nichts. Gebe ich nochmal weiter. Den aktuellsten. Der ist in Obernburg aufgebaut, Lindenstraße, am Parkplatz. Da, wo er immer steht, 30 ist dort erlaubt. Außerdem aufpassen auf der A3 parallele Richtung Würzburg. Vor der Mainbrücke in der 80er steht jetzt auch einer. Und der in Mainhausen, der ist nochmal bestätigt worden. Immer, wenn ihr aus Babenhausen reinfahrt, in der 30er hinter der Bushaltestelle, der steht noch. Das ist der Anhänger. So, Freunde, heute ist die Stimmung ziemlich geladen, was das Wetter betrifft. Der Deutsche Wetterdienst hat nämlich für heute Nachmittag teils kräftige Gewitter angekündigt, teils mit Hagel, Sturmböen, 60 bis 100 km/h, sagen sie. Oh, oh, oh. Natürlich schauen wir da heute drauf für euch, ne? Es brodelt jetzt schon. Man merkt hier und da, es ist dampfig, es ist heiß, es ist schwülwarm. 23 bis 27 Grad aktuell von euch gemeldet. Nachher bis 33. 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Dafür sind wir da. Schönen guten Tag.

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14: Sonne und Wolken jetzt am Mittag, noch im Mix. Am Nachmittag werden die Wolken dichter, es brodelt dann ein bisschen und dann kann es auch teils heftige Gewitter geben, zeigen unsere Wetterdaten an. Am Nachmittag, am Abend örtlich teilweise Hagel mit dabei, teilweise auch Sturmböen. Zwischen 60 und 100 km/h sind angekündigt. Dann behalten wir natürlich im Blick für euch, ist ja klar. Die nächsten Tage Sonne und Wolken im Wechsel. Bei ähnlichen Temperaturen heute Mittag ja heiß, 30 bis 33 Grad. Und genauso geht es die nächsten Tage weiter. Zumindest bis Freitag, dann ist deutlich Abkühlung angesagt. Und damit ist kurz nach 10.
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15: Ich bin Angela Kress. Zum neuen Schuljahr werden sie wieder massenhaft benötigt, Stifte, Hefte und andere Schulsachen. Übermäßig teuer wird es nicht, sagt das Statistische Bundesamt. Testkäufer haben herausgefunden, dass Schulbücher im Schnitt 2,3% mehr kosten als vor einem Jahr, also im Rahmen der allgemeinen Teuerung liegen. Schulhefte und Zeichenblöcke sind minimal günstiger geworden. Wer im Pflegeheim betreut werden muss, muss immer mehr Kosten selbst tragen. Laut Verband der Ersatzkassen sind es im ersten Jahr im Heim bundesweit durchschnittlich rund 3.360 Euro pro Monat. Fiona Reinhardt berichtet.
16: Grund für die höheren Kosten sind vor allem zwei Faktoren. Zum einen sind die Löhne für Pflegekräfte gestiegen, zum anderen sind Unterkunft und Verpflegung teurer geworden. Das sei natürlich berechtigt, sagt der Verband der Ersatzkassen, dürfe aber nicht zu einer immer stärkeren Belastung der Pflegebedürftigen führen. Die geplanten Reformpläne von Bundesgesundheitsministerin Nina Wagen dürften die Situation noch weiter verschärfen.
15: Die Polizei durchsucht seit dem Morgen Räume der Justizvollzugsanstalt Rheinbach sowie Wohnungen in NRW und Rheinland-Pfalz. Hintergrund sind demnach Ermittlungen gegen mehrere Justizbedienstete, die sich nicht an Regeln gehalten haben sollen. Aber auch gegen Inhaftierte und Ex-Inhaftierte werde ermittelt. Anfang Mai hatte es Durchsuchungen in der JVA Euskirchen gegeben. Dort sollen Mitarbeiter gegen monatliche Zahlungen vor Kontrollen gewarnt haben. Bis zu tennisballgroße Hagelkörner sind bei Unwettern in Norddeutschland gefallen. Im niedersächsischen Heidenau zertrümmerten laut Polizei die zentimetergroßen Körner unter anderem Scheiben von Autos. Im Landkreis Ludwigslust-Parchim in Mecklenburg-Vorpommern musste der Hagel mit Radladern weggeräumt werden.
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14: 9:03. Hallo auf den Straßen. Es ist alles ruhig. Kommt bitte gut und sicher an. Passt auf, weil es wird geblitzt auf der A3-Parallele Richtung Würzburg vor der Mainbrücke in der 80er-Zone. In Obernburg, Lindenstraße am Parkplatz in der 30er-Zone. In Zellhausen. Wenn ihr von Babenhausen reinfahrt, auf der Babenhäuser Straße dann quasi, 30 ist erlaubt hinter der Bushaltestelle. In Hösbach am Obstkeller, Schöllgrippner Straße, beide Richtungen 30er und Aschaffenburg-Gutwerkstraße Richtung Schweinheim in der 30er. Falls ihr noch was habt, meldet euch kostenlos unter 0800 66 66 400.
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4: Es ist jetzt schon sehr angenehm. Aber das Gute ist, ne, bei Temperaturen von momentan 23 bis 27 Grad, es weht ein angenehmes Lüftchen. Das Problem ist, es wird heute Nachmittag, wenn sich dann Gewitter bilden, auch ganz schnell nochmal aus dem Lüftchen wird ein Stürmchen, weil es sind Sturmböen angekündigt, zwischen 60 und teilweise 100 km/h im Primavera-Land. Das Ganze aber wirklich nur örtlich. Es bilden sich teilweise schwere Gewitter, behalten wir natürlich vor euch im Blick, ist ja klar, da kann auch mal Hagel mit dabei sein. Die nächsten Tage dann übrigens wieder ein bisschen Beruhigung, weiter heiß, 30 bis 33 Grad. Sonne und Wolken dann im Mix bis zum Wochenende. Und damit ist 10:30.
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5: Ich bin Markus Giesbert. Guten Tag. Mit Kerzen und Haselnussschnaps soll ein Gastwirt in Eschau sein eigenes Lokal niedergebrannt haben. In Aschaffenburg wird dem 74-Jährigen deshalb heute der Prozess gemacht. Anna-Kathrin Mark.
6: Josef M. soll im März im Dachboden seines Hotels Spesserter Hof in Horbach frühmorgens Feuer gelegt haben. An mehreren Stellen stellte er wohl Kerzen auf und schüttete dann Haselnussschnaps auf die Flammen. Seine Ehefrau erwachte durch die Brandgeräusche und evakuierte geistesgegenwärtig alle 7 Hotelgäste ins Freie. Der Dachstuhl des Anwesens brannte vollständig aus. Der 74-Jährige ist laut Medizinern psychisch krank. Die Staatsanwaltschaft strebt deshalb an, den Eschauer dauerhaft in der geschlossenen Abteilung einer Psychiatrie unterzubringen.
5: Die Wirtschaftslaute sorgt bei uns für den nächsten Aderlass bei den Industriearbeitsplätzen. In Dorf Prozelten macht das Werk des Autozulieferers Magna Mirrors dicht. Mitte kommenden Jahres, wie die Werksleitung den Beschäftigten am Nachmittag bekannt gab. Schon 2023 wollte Magna die Glasfertigung in Dorf Prozelten beenden, ließ sich dann aber von der Kommunalpolitik umstimmen. Aktuell arbeiten noch etwa 220 Menschen bei Magna Mirrors in Dorf Prozelten. Nach der Flugplatzkerb in Gelnhausen sieht sich der örtliche Aero-Club Anfeindungen ausgesetzt. In sozialen Medien seien Vorstandsmitglieder sogar bedroht worden, schreibt die Gelnhäuser Neue Zeitung. Anlass für die Erregung waren demnach der Kampfjet Eurofighter und das Bundeswehr-Transportflugzeug A400M, das durchs Kinzigtal flog. Im Netz warfen User dem Aero-Club Kriegstreiberei vor. Der Verein erklärte in der GNZ, die Bundeswehr trage ihren Teil dazu bei, die Freiheit und den Frieden zu schützen. Auch deshalb hätten sie dieses Jahr auf der Kerb mit den Luftwaffenfliegern etwas nicht ganz Alltägliches anbieten wollen. Und das passiert heute noch im Primavera-Land. Im Rottgauer Rathaus werden Unterschriftenlisten gegen die Erhöhung der Grund- und Hundesteuer übergeben. Und in Meinerschaff ist in der Maintalhalle Premiere des Musicals Shrek. Und alle Nachrichten aus der Welt gibt's wieder zur vollen Stunde.
4: Dankeschön, Markus.
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4: 10.33 Uhr, ganz kurzes Update von unseren Straßen. Die gute Nachricht, keine Staus, keine Behinderungen, auch nicht an den Baustellen. Es flutscht überall ganz gut durch, dementsprechend alles fein. Aber aufpassen, ihr habt uns viele Blitzer gemeldet. Wir starten auf der A3-Parallele Richtung Würzburg. Vor der Mainbrücke in der 80er-Zone ist eine aufgestellt. In Obernburg, Lindenstraße, am Parkplatz. Altbekannte Stelle eigentlich, ist 30 erlaubt. In Zellhausen, da steht immer noch der Anhänger Babenhäuser Straße. 30er-Zone, wenn ihr aus Richtung Babenhausen auch reinfahrt. Hinter der Bushaltestelle ist das. In Hößbach, Schöllgrippner Straße, direkt am Obstkeller. In beide Richtungen, in der 30er. Und in Aschaffenburg, Gutwerkstraße, ebenfalls aufpassen. Ist, glaube ich, auch ein Anhänger, ne? Richtung Schweinheim ist das, ja, in der 30er. Solltet ihr noch was entdecken, dann meldet euch gerne. Kostenlos 0800 66 66 und die 400.
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13: Also jetzt momentan ist noch alles okay. Die Temperaturen sind angenehm, 25 bis 28 Grad. Im Laufe des Tages werden es geschmeidige 33 in der Spitze. Also es wird heiß. Am Nachmittag kommen dann aber auch Hitzegewitter auf uns zu. Und die haben dann Sturmböen mit dabei und vereinzelt auch Hagel. Aber man muss auch dazu sagen, das Ganze ist wirklich nur örtlich, ne? Wir behalten es für euch im Blick und sagen euch dann natürlich Bescheid. Die nächsten Tage weiter heiß. 30 bis 33 Grad. Sonne, Wolken. Am Wochenende ein bisschen kühler. aber trotzdem noch okay. Und damit ist 11 Uhr.
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14: Ich bin Gregor Jussi Moser. Vor 5 Jahren starben 185 Menschen, als unter anderem im Ahrtal in Rheinland-Pfalz Flüsse und Bäche über die Ufer traten. Heute wird der Opfer gedacht, Lea Matschulat berichtet.
15: Bundespräsident Steinmeier erinnert im Ahrtal an die Menschen, die bei dem Hochwasser ihr Leben verloren haben, an diejenigen, deren Haus nach der Flut nicht mehr bewohnbar war, an die Verletzten. Und er wird auch im Landtag in Nordrhein-Westfalen an einer Gedenkveranstaltung teilnehmen. Das Hochwasser der Ahr hatte auch in NRW massive Auswirkungen, damals 2021.
14: Nach dem Ende der Antragsfrist für die Fluthilfen im Ahrtal und anderen Hochwassergebieten sind bundesweit bisher gut 6 Milliarden Euro aus einem Sondervermögen ausgezahlt worden. Das hat das Bundesfinanzministerium mitgeteilt. Bis zu 30 Milliarden Euro hat der Bund bereitgestellt. Bewilligungen sind noch bis Ende 2030 möglich. Wer mit dem Auto unterwegs ist, kennt wohl das Problem. Oft gibt es auf Rastplätzen kein Toilettenpapier oder die Seifenspender sind leer. In einer Stichprobe hat der ADAC 50 unbewirtschaftete Rastplätze getestet. Fast die Hälfte bekam die Note mangelhaft oder sehr mangelhaft. Rund jeder 5. schnitt gut ab. Zentrale Schwachstelle war in vielen Fällen die Toilettenanlage. Bundesfamilienministerin Prien will den Unterhaltsvorschuss für Jugendliche nur noch bis zum 16. Geburtstag zahlen, weil gespart werden muss. Kritik an den Plänen kommt vom Kinderschutzbund. Bundesgeschäftsführer Grein sagte dem Redaktionsnetzwerk Deutschland, das würde die Chancenungleichheit noch weiter verschärfen. Das Signal an Kinder und Jugendliche sei, wenn es eng wird, zählt ihr am wenigsten. Museen und reiche Dinosauriersammler können heute im Auktionshaus Sotheby's das Skelett eines Tyrannosaurus Rex ersteigern. Den Angaben nach ist das Skelett rund 12 Meter lang. Der Einstiegspreis liegt bei 19 Millionen Dollar. Medienberichten zufolge wurde das Skelett 2021 auf einer Farm im US-Staat South Dakota entdeckt und ist verhältnismäßig vollständig.
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17: Um kurz nach 11 Uhr habe ich eine Meldung für euch auf der A3 Würzburg Richtung Frankfurt. Da ist die Ausfahrt Hanau Baustelle gesperrt. Die Ausfahrt, da ist eine Umleitung eingerichtet bis zum 21.09.2026. Blitze habe ich auch für euch. Die A3-Parallele Würzburg von der vor der Mainbrücke 80er-Zone in Obernburg. Die Lindenstraße am Parkplatz, da ist eine 30er-Zone. In Zellhausen, Babenhäuser Straße, also aus Babenhausen kommt, in der 30er-Zone hinter der Bushaltestelle. In Hößbach, Obstkeller, in beide Richtungen, hier sind 30 erlaubt. Und in Aschaffenburg, in der Gutwerkstraße Richtung Schweinheim, hier sind auch 30 erlaubt. Habt ihr noch was für mich? Dann meldet euch gerne zu mir ins Studio. Die Nummer ist die 0800 66 66 400.
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0: Das war Crowded House mit Don't Dream It's Over hier bei Radio Primavera. Der Dienstag steht im Namen der guten Laune und wir haben natürlich auch wieder jede Menge gute Nachrichten für euch. Heute von meiner Kollegin Anna-Kathrin Mark.
1: Ja, in Deutschland gibt es immer mehr kreative Köpfe. Wir erleben gerade einen richtigen Start-up-Boom. In der ersten Hälfte des Jahres sind so viele junge Unternehmen entstanden wie noch nie zuvor. Besonders künstliche Intelligenz treibt viele Gründungen an. Auch aus der Medizin gibt es gute Nachrichten. Ein neuer Abstrich kann Mundkrebs in kurzer Zeit erkennen. Dabei wird ein Bürstenabstrich auf molekulare Veränderungen untersucht. Das Ergebnis gibt es nach rund einer Stunde. Die Genauigkeit liegt bei etwa 90%. Familien sollen außerdem beim Kindergeld entlastet werden. Das soll künftig automatisch ausgezahlt werden, ohne dass extra ein Antrag gestellt werden muss. Die Umstellung beginnt schrittweise ab März 2027. Und zum Schluss noch eine gute Nachricht von hier. Am Bayerischen Untermain geht bald eine Lebensretter-App an den Start. Dabei werden Ersthelfer alarmiert, wenn es in der Nähe einen Notfall gibt. Oft sind sie dann noch vor dem Rettungsdienst vor Ort und können so die Überlebenschancen deutlich erhöhen. Ein ähnliches Konzept gibt es erfolgreich schon im Kreis Offenbach.
0: Das sind wirklich mal tolle Nachrichten. Danke dir, Anna-Kathrin. Hier geht es jetzt weiter mit Smokey mit Don't Play Your Rock'n'Roll on Me.

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22: Mit einem Mix aus Sonne und Wolken geht's in den Mittag hier im Primavera Land. Aktuell haben wir 29 Grad bei euch in Laufach und ca. 27 in Hausen. Später raus kann es noch bis zu 30, 31 Grad werden, aber wir müssen auch mit vereinzelten Regenschauern und Gewittern rechnen. Und damit ist es 11:30.
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23: Ich bin Markus Giesbert. Guten Tag. Im Primavera-Land gibt es über 300 Menschen, die im Jahr mehr als 1 Million Euro Einkommen erzielen. Das geht aus Zahlen der statistischen Landesämter in Bayern und Hessen hervor, die Radio Primavera ausgewertet hat. Maxi Germann mit Einzelheiten.
24: Wie viele Einkünfte jemand im Jahr hat, zeigt noch nicht an, wie reich jemand ist. Aber wer mehr als 1 Million Euro im Jahr Einkommen hat, kann natürlich leichter reich werden. 127 Menschen haben 2022 im hessischen Teil des Primavera-Landes mehr als 1 Mille verdient. Am bayerischen Untermain waren es sogar 177. Die Einkommensmillionäre zahlen übrigens am meisten Einkommensteuern. Und so ist das auch bei uns. Besonders krass fällt das in Biebergemünd auf, der Heimat der Engelbert-Strauß-Dynastie. 77 Millionen Euro Einkommensteuer sind dort 2022 angefallen. Davon haben allein 7 Personen über 43 Millionen gezahlt.
23: Nach der Flugplatz-Kerb in Gelnhausen sieht sich der örtliche Aero-Club Anfeindungen ausgesetzt. In sozialen Medien seien Vorstandsmitglieder sogar bedroht worden, schreibt die Gelnhäuser Neue Zeitung. Anlass für die Erregung waren demnach der Kampfjet Eurofighter und das Bundeswehr-Transportflugzeug, das durchs Kinzigtal geflogen war. Im Netz warfen User dem Aero-Club Kriegstreiberei vor. Der Verein erklärte in der GNZ, die Bundeswehr trage ihren Teil dazu bei, unsere Freiheit und den Frieden zu schützen. Auch deshalb hätten sie diese es ja auf der Flugplatz Kerb mit den Luftwaffenfliegern etwas nicht ganz Alltägliches bieten wollen. Mit Kerzen und Haselnussschnaps soll ein Gastwirt in Eschau sein eigenes Lokal niedergebrannt haben. In Aschaffenburg wird dem 74-Jährigen deshalb ab heute der Prozess gemacht. Der Dachstuhl des Anwesens in Eschau-Hobbach war im März vollständig ausgebrannt. Der ältere Mann ist laut Medizinern psychisch krank. Die Staatsanwaltschaft strebt deshalb an, den Eschauer dauerhaft in der geschlossenen Abteilung einer Psychiatrie unterzubringen. Und alle Nachrichten aus der Welt gibt's wieder zur vollen Stunde.
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22: So, da habe ich eine Meldung auf der B45 Hanau in Richtung Dieburg in Höhe Mainhausen-Seligenstadt. Hier ist eine ungesicherte Unfallstelle im Baustellenbereich. Passt da bitte auf euch auf. Plätze habe ich auch noch für euch. Und zwar auf der A3 Parallele Richtung Würzburg vor der Mainbrücke in der 80er-Zone in Obernburg. Die Lindenstraße am Parkplatz, hier sind 30 erlaubt. Babenhäuserstraße, also wenn man aus Babenhausen rauskommt, 30er-Zone hinter der Bushaltestelle in Hösbach beim Obstkeller. Da wird in beide Richtungen geblitzt, hier ist 30 erlaubt. Und in Aschaffenburg in der Gutwerkstraße in Richtung Schweinheim, hier sind auch 30 erlaubt. Habt ihr noch was für mich? Dann meldet euch gerne bei mir. Die Nummer ist die 0800 66 66 400.
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2: Ja, die Urlaubszeit steht vor der Tür und für uns geht es heute nach Kroatien, genauer gesagt nach Split. Die Stadt an der dalmatinischen Küste ist bekannt für seine Strände, das türkisblaue Wasser und auch für den Dioklezianpalast im Zentrum der Stadt. Split gehört zu den ältesten Städten Kroatiens und ist über 1700 Jahre alt und bis heute ist auch der Diokletianpalast bis heute bewohnt. Tagsüber könnt ihr euch durch die Altstadt schlendern, an den Stränden entspannen oder mit dem Boot zu den vorgelagerten Inseln aufbrechen. Hier erwarten euch gerade 29 bis 32 Grad. Oder es geht in den Norden, nach Stockholm. Die Stadt begeistert mit bunten Häusern in Gamlastan, dem imposanten Königsschloss und zahlreichen Cafés direkt am Wasser. Tagsüber könnt ihr hier auch durch die charmanten Gassen schlendern, eine Bootstour durch den Schärengarten machen oder eines der spannenden Museen besuchen. Stockholm wird auch das Venedig des Nordens genannt, weil die Stadt zu einem Drittel aus Wasser besteht. Außerdem wird hier jedes Jahr der Nobelpreis verliehen. Und hier liegen die Temperaturen gerade bei 24 bis 26 Grad.
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16: Ja, wenn ich hier aus dem Fenster schaue, sieht alles noch ziemlich trocken aus bei ungefähr 29 Grad, aber es windet ganz schön, also ich werde hier fast aus dem Studio geweht. Gegen Nachmittag kann es aber zu Hitzegewittern kommen und werden auch ein paar Sturmböen aufziehen. Die nächsten Tage bleibt es dann aber trocken, erst am Freitag kühlt es dann ein bisschen ab mit einem Mix aus Sonne, Wolken, Schauern und Gewitter. Und damit ist es kurz nach 12.
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18: Ich bin Gregor Jussi Moser. Auf den Tag genau 5 Jahre ist die verheerende Flutkatastrophe im Ahrtal jetzt her. 185 Menschen kamen in Rheinland-Pfalz und Nordrhein-Westfalen ums Leben. Um solche Unglücke zu vermeiden, fordert die Caritas gegenüber dem Redaktionsnetzwerk Deutschland eine komplette Neuaufstellung des Katastrophenschutzes. Vorstand Oliver Müller sagte, eine Warn-App hilft nichts, wenn die Leute danach nicht wissen, was sie tun sollen. Gegen einige Justizbeamte laufen in Nordrhein-Westfalen Ermittlungen. Es gibt Razzien. Mehr von Fiona Reinhardt.
19: Im Fokus der Razzia stehen nicht nur Justizbeamte, sondern auch Inhaftierte und ehemalige Inhaftierte der JVA Rheinbach. Einen ähnlichen Fall gab es erst Anfang Mai in Euskirchen. Hier wurde gegen mehrere Mitarbeiter und ehemalige Häftlinge der JVA Euskirchen ermittelt. Dabei ging es um den Vorwurf, Gefängnismitarbeiter hätten regelrechte Bestechungsabos verkauft, bei denen man gegen eine monatliche Bezahlung vor Kontrollen gewarnt worden sein soll.
18: Die SPD will Schlupflöcher bei der Erbschaftssteuer schließen. Generalsekretär Klüssendorf hat im Interview mit NTV angekündigt, noch in diesem Jahr mit dem Koalitionspartner Union darüber verhandeln zu wollen. Konkret geht es um große Vermögen ab 26 Millionen Euro, die nahezu steuerfrei vererbt werden können. Kleinere Erbschaften und kleinere und mittlere Unternehmen sollen dagegen entlastet werden. Während zum Beispiel in Bayern oder Baden-Württemberg noch nicht mal die Sommerferien begonnen haben, startet das neue Schuljahr etwa in Sachsen und Sachsen-Anhalt schon im kommenden August. Das heißt auch, Schulmaterialien müssen wieder gekauft werden. Für Familien wird das diesen Sommer nicht übermäßig teuer, beruhigt das Statistische Bundesamt. Schul- und Lehrbücher kosten demnach rund 2,3% mehr als letztes Jahr. Mit Frankreich und Spanien bestreiten am Abend um 21 Uhr zwei der Top-Favoriten das erste Halbfinalspiel bei der Fußball-WM. Die Franzosen sind bisher mit 6 Siegen aus 6 Spielen durch das XXL-Turnier marschiert. Europameister Spanien wiederum kassierte bisher nur einen Gegentreffer.
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16: Ja, es ist alles ruhig auf den Straßen, aber ich habe Blitzer für euch. Und zwar auf der A3-Parallele Richtung Würzburg vor der Mainbrücke in der 80er-Zone. Hier sind 80 erlaubt, macht Sinn. Obernburg in der Lindenstraße am Parkplatz 30er-Zone. Zellhausen, Babenhäuserstraße, aus Babenhausen kommt. Hier sind auch 30 erlaubt. Hinter der Bushaltestelle geblitzt. In Hößbach in beide Richtungen, hier sind auch 30 erlaubt. Und in Aschaffenburg in der Gutwerkstraße in Richtung Schweinheim, hier sind auch 30 erlaubt. Habt ihr noch was für mich? Dann meldet euch gerne bei mir rein. Die Nummer ist die 0800 66 66 400.
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Ja, das war Billy Swan mit I Can Help. Und ich glaube, das sagen die Spanier heute Abend nicht. Die sagen eher I Need Help. Denn heute Abend geht's endlich weiter mit dem WM-Halbfinale. Hier treffen sie dann auf die Spanier, dann auf Frankreich. Und morgen spielt dann Harry Kane gegen Messi, also England gegen Argentinien. 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Und hier geht's jetzt weiter mit Eros Ramazzotti.

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4: Ja, es ist eigentlich ein richtig sommerlicher Tag heute im Primaveraland, aber trotzdem ist es draußen ganz schön windig und am Himmel steht ein Mix aus Sonne und Wolken. Heute Nachmittag müssen wir dann mit Hitzegewittern und Starkregen rechnen, aber morgen starten wir dann trocken, aber auch mit einem Mix aus Sonne und Wolken, bis es dann am Abend ein bisschen aufklärt, sich der Himmel, und dann haben wir einen Mix, eine Maximaltemperatur von 29 Grad. Schauen wir mal zum Freitag, da sehen wir eine Maximaltemperatur von 25 Grad, beginnen mit leichten Schauern und am Abend kann es hier auch regnen. Naja, und damit ist es kurz vor 12:30.
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17: Ich bin Markus Giesbert. Guten Tag. Die Hitzewelle im vergangenen Juni hat auch bei uns für eine erhöhte Sterblichkeit gesorgt. Das zumindest liegen Zahlen des Main-Kinzig-Kreises nahe. Demnach hat es bei den Rettungsdiensteinsätzen im Juni 3- bis 4-mal so viele Todesfälle gegeben wie normal. Allein am letzten Hitzewochenende des Monats seien die Sanitäter im Main-Kinzig-Kreis 150 Mal wegen Hitzenotrufen ausgerückt. Am Bayerischen Untermain zählte die Leitstelle am selben Wochenende 418 Rettungseinsätze. Am Wochenende zuvor ohne Hitze waren es nur 335. Im Primaveraland gibt es über 300 Menschen, die im Jahr mehr als 1 Million Euro Einkommen erzielen. Das geht aus Zahlen der Statistischen Landesämter in Bayern und Hessen hervor, die Radio Primavera ausgewertet hat. Maxi Germann mit Einzelheiten.
18: Wie viele Einkünfte jemand im Jahr hat, zeigt noch nicht an, wie reich jemand ist. Aber wer mehr als 1 Million Euro im Jahr Einkommen hat, kann natürlich leichter reich werden. 127 Menschen haben 2022 im hessischen Teil des Primaveralandes mehr als 1 Mille verdient. Am Bayerischen Untermain waren es sogar 177. Die Einkommensmillionäre zahlen übrigens am meisten Einkommensteuern. Und so ist das auch bei uns. Besonders krass fällt das in Biebergemünd auf, der Heimat der Engelbert-Strauß-Dynastie. 77 Millionen Euro Einkommensteuer sind dort 2022 angefallen. Davon haben allein 7 Personen über 43 Millionen gezahlt.
17: Taxifahren in Aschaffenburg wird ab Dezember teurer. Der Stadtrat hat die neuen Tarife am Abend einstimmig beschlossen. Grund dafür sind gestiegene Kosten bei den Taxiunternehmen. Künftig liegt der Grundpreis fürs Taxifahren in Aschaffenburg bei 4 Euro, der Mindestfahrpreis bei 4,10 Euro und der Kilometerpreis bei 2,50 Euro. Und alle Nachrichten aus der Welt gibt's wieder zur vollen Stunde.
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4: Da gucken wir auf die A661 Darmstadt in Richtung Bad Homburg. Da zwischen der Übergang von der B3 und Langen, hier ist eine Gefahr durch Gegenstände auf der Fahrbahn. Also mehrere Plastikeimer und mehrere Plastikteile und 2 Eimer. Dann habe ich natürlich auch noch Blitzer für euch, und zwar auf der A3 Parallele Richtung Würzburg vor der Mainbrücke in der 80er Zone, in Obernburg in der Lindenstraße, am Parkplatz auf der 30er Zone, in Zellhausen, die Babenhäuser Straße aus Babenhausen kommt, hier sind 30 erlaubt und es wird hinter der Bushaltestelle geblitzt, in Hößbach Obstkeller in beide Richtungen, hier sind 30 erlaubt, und in Aschaffenburg in der Gutwerkstraße Richtung Schweinheim, hier sind auch 30 erlaubt. Und dann hat uns gerade der Rüdiger noch einen Blitzer geschickt, und zwar in Hainburg-Heinstadt, die Ortsdurchfahrt in Richtung Seligenstadt und Kleinauheim. Hier wird in beide Richtungen aus einem Auto geblitzt. Hier sind 30 erlaubt. Vielen Dank, Rüdiger. Habt ihr noch was für mich? Dann meldet euch gerne unter der 0800 66 66 400.
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Ich habe noch eine kurze Meldung für euch. Auf der B44 Dieburg Richtung Hanau zwischen Niederroden und Ausfahrt Rottgau-Dudenhofen. Hier wurde eine Metallstange verloren, also passt bitte auf euch auf.

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14: Ja, da ist es immer noch trocken draußen, bei aktuell 30 Grad in Bürgstadt und 28 Grad in Bessenbach. Das schlechte Wetter lässt noch ein bisschen auf sich warten und kommt so gegen 6, 7 Uhr über dem Primaveraland an und dann kommt der Regen mit Gewitter und Sturmböen. Morgen dann ein Mix aus Sonne und Wolken und örtlichen Schauern bis 31 Grad. Und damit ist es kurz nach 13 Uhr.
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15: Ich bin Gregor Jose Moser. Bundesfamilienministerin Prien verteidigt die geplanten Sparmaßnahmen beim staatlichen Unterhaltsvorschuss gegen wachsende Widerstände. Der ARD sagte sie, dass Elternteile, die keinen Unterhalt zahlen, stärker in die Verantwortung genommen werden müssten. Die Pläne sehen vor, dass der Staat nur noch bis zum 16. Geburtstag einspringt, wenn ein Elternteil den Unterhalt nicht zahlt. Einkaufen ist im Internet rund um die Uhr möglich, aber in den Läden herrscht an Sonntagen weiterhin gähnende Leere. Die Deutsche Industrie- und Handelskammer will das Ladenschlussgesetz kippen und fordert flexiblere Öffnungszeiten. Der Vorschlag lautet, Händler sollen selbst entscheiden können, ob sie sonntags öffnen möchten oder nicht. Die Sperrstunde ist aber nur einer der Gründe, wieso die Stimmung im Einzelhandel gerade nicht die beste ist. Das zeigt eine Umfrage des Handelsverbands unter 600 Unternehmen der Branche. Bei fast 2/3 von ihnen laufen die Geschäfte schlechter. Fiona Reinhardt berichtet.
16: Als größtes Problem nennen fast 80% der Händler die Kaufzurückhaltung. Dahinter folgen Bürokratie, Preisentwicklung, Mindestlohn und Energiekosten. Circa 40% der Händler bewerten ihre Geschäftslage in der Umfrage des Handelsverbands als schlecht. Die Stimmung bei Verbrauchern und Unternehmen liege auf dem gleichen Niveau wie im zweiten Corona-Lockdown.
15: Die Zahl der Kriegsdienstverweigerer geht steil nach oben. Bis Ende Juni sind beim Bundesamt für Familie und zivilgesellschaftliche Aufgaben fast 5.900 Anträge eingegangen und damit schon deutlich mehr als im gesamten vergangenen Jahr. Als Gründe gelten unter anderem die seit Jahresbeginn verpflichtende Untersuchung der Wehrfähigkeit junger Männer sowie die angespannte Sicherheitslage. Aufatmen im norwegischen Königshaus. Kronprinzessin Mette Marit ist nach ihrer Lungentransplantation aus dem Krankenhaus entlassen worden. Rund 4 Wochen nach der Operation sei ihr Gesundheitszustand den Umständen entsprechend gut, hieß es in der offiziellen Mitteilung. In den nächsten 6 Monaten steht jetzt intensive Reha auf dem Programm.
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14: Ja, es ist alles ruhig auf den Straßen, aber ich habe wieder Pizza für euch. Und zwar in Hainburg-Heinstadt. Die Ortsdurchfahrt in Richtung Seligenstadt und Kleinauheim. Hier wird in beide Richtungen geblitzt aus einem weißen und schwarzen Auto. Hier sind 30 erlaubt. Dann gucken wir mal auf die A3-Parallele Richtung Würzburg. Vor der Mainbrücke in der 80er-Zone wird geblitzt. In Obernburg in der Lindenstraße am Parkplatz. Hier sind 30 erlaubt. In Zellhausen die Babenhäuser Straße aus Babenhausen kommt. Hier sind auch 30 erlaubt. Hier wird hinter der Bushaltestelle geblitzt. Und in Aschaffenburg in der Gutwerk Straße in Richtung Schweinheim. Hier sind auch 30 erlaubt. Habt ihr noch was für mich? Dann meldet euch gerne zu mir ins Studio unter der Nummer 0800 66 66 400.
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0: Das war Cindy Lauper hier bei Radio Primavera. Und wenn ich so in die sozialen Medien gucke, bin ich echt froh über meine Klimaanlage, weil da kursieren jetzt gerade immer häufiger Videos, die nochmal vor einer Hitzewelle Ende Juli waren. Da geht's dann um Werte von weit über 40 Grad und manchmal steht da sogar die 50, also eigentlich kompletter Wahnsinn. Deshalb haben wir mal mit dem Meteorologen Nico Bauer vom Deutschen Wetterdienst gesprochen und wollten mal wissen, ob da denn was dran ist.
1: Temperaturen von deutlich über 40 Grad wird es bei uns jetzt erst einmal nicht geben. Wir haben diese Woche zwar eine Hitzewelle, da haben wir Temperaturen von 30 bis 35 Grad, aber dann in Richtung Wochenende kommt dann eben eine allmähliche Abkühlung. Spätestens dann am Sonntag erwarten wir dann angenehme Sommertemperaturen.
0: Ja, da sollen es bei uns ja im Primaveraland nach aktuellem Stand noch so um die 23, 24 Grad werden. Aber Bauer sagt auch, dass solche Hitzewellen jetzt immer öfter kommen.
1: Solche Hitzewellen, wie wir sie jetzt zum Beispiel hatten Ende Juni, werden eben in Zukunft häufiger werden und wahrscheinlich auch intensiver. Das heißt, es werden jetzt nicht jedes Jahr solche Hitzewellen auftreten, aber eben in Zukunft dann häufiger.
0: Ja, da bin ich ganz schön froh, dass ich meine Klimaanlage schon hab und am besten deckt ihr euch jetzt auch schon mal ein mit Ventilatoren und Klimaanlagen für die nächsten Jahre. Jetzt geht's erstmal sommerlich weiter und wir entspannen uns und genießen es mit den Backstreet Boys.

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17: Ja, gerade sind es noch 31 Grad in Amorbach und 30 Grad in Wächtersbach. Also eigentlich perfektes Wetter, um sich nochmal schnell ein Eis zu holen und noch ein bisschen die Sonne zu genießen, solange sie noch da ist, weil es später raus zu Gewittern und Regenschauern kommen kann. Also, wie gesagt, jetzt nochmal raus, das schöne Wetter genießen und ein bisschen in der Sonne baden. Und damit haben wir es kurz nach 11:30.
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18: Ich bin Anna-Kathrin Mark. Guten Tag. Bei der Hitzewelle im Juni sind bei uns deutlich mehr Menschen gestorben als üblich. Das legen Zahlen des Main-Kinzig-Kreises nahe, der die Einsätze des Rettungsdienstes statistisch untersucht hat. Maxi Germann.
19: 385 Mal musste der Rettungsdienst am ultraheißen letzten Juniwochenende im Main-Kinzig-Kreis ausrücken. Üblich sind 260 bis 290 Alarmierungen. 150 Mal ging es um Kreislaufprobleme, 70 Mal konnten die Sanitäter nichts mehr tun. Der Patient starb. Das seien 4-mal so viele Herz-Kreislauf-Stillstände wie sonst, so die Pressestelle des Kreises in Gelnhausen heute. Am Bayerischen Untermain zählte die Leitstelle am selben Wochenende 418 Rettungseinsätze. Am Wochenende zuvor, ohne Hitze, waren es nur 335. Laut Robert-Koch-Institut sind deutschlandweit im Juni 5000 Menschen an den Folgen der Hitzewelle verstorben.
18: Im Primavera-Land gibt es mehr als 300 Einkommensmillionäre. Das geht aus Zahlen der Statistischen Landesämter in Bayern und Hessen hervor, die Radio Primavera ausgewertet hat. 2022 hatten 127 Menschen im hessischen Teil des Primavera-Lands Einkünfte von mehr als 1 Million Euro. Am Bayerischen Untermain waren es 177. Besonders auffällig ist Biebergemünd, die Heimat der Engelbert-Strauß-Dynastie. Dort haben allein 7 Personen mehr als 43 Millionen Euro Einkommenssteuer gezahlt. In Großumstadt Kleestadt haben offenbar 2 Jugendliche einen Acker in Brand gesetzt. Laut Polizei haben sie einen Gegenstand angezündet. Dadurch brannte kurz darauf auch der Acker. Anschließend sollen sie mit einem E-Scooter Richtung Kleinumstadt geflüchtet sein. Die Feuerwehr konnte den Brand schnell löschen. Die Polizei sucht jetzt nach den Teenagern. Und das passiert heute noch im Primavera-Land. In Aschaffenburg startet ein Prozess gegen einen Eschauer, der seine eigene Gaststätte angezündet haben soll. Und in Gladbach diskutiert der Gemeinderat über eine Erhöhung der Kita-Gebühren. Und alle Nachrichten aus der Welt gibt's wieder zur vollen Stunde.
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17: Ja, gucken wir auf die Straßen, da ist immer noch alles ruhig, aber wir haben Blitzer. Und zwar in Hainburg-Heinstadt, Ortsdurchfahrt Richtung Seligenstadt und Kleinauheim. Hier wird in beiden Richtungen aus einem schwarzen und weißen Auto geblitzt. Hier sind 30 erlaubt und uns kam ein Blitzer rein in Wörth am Main in der Bayernstraße. Das ist eine 30er-Zone auf der Höhe vom Spielplatz in Richtung Münchner Straße. Also fahrt hier besonders langsam. Habt ihr noch was gesehen? Dann meldet euch gerne zu mir ins Studio. Die Nummer ist die 0800 66 66 400.
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So, da hat uns der Rolf gerade noch einen Blitzer gemeldet. In Leidersbach wird in der Ortsdurchfahrt von Sulzbach aus kommend geblitzt. Hier sind 30 erlaubt, also fahrt bitte vorsichtig.

0: Ja, das war Eric Clapton. Und bei uns ist es gerade auch ganz schön warm bei 30 Grad. Ich kann mir vorstellen, dass in vielen Büros jetzt gerade die Klimaanlage heiß läuft tatsächlich. Aber es gibt natürlich noch Orte, die sind heißer. Zum Beispiel in Avignon. Da ist gerade eine Reisegruppe mit dem Dolce Vita Reiseclub unterwegs. Und mit dabei ist natürlich Markus Sarkozy. Bei euch sind ja gerade 40 Grad und ihr habt richtig Programm. Wie macht ihr es euch denn erträglich?
1: Ja gut, wir machen so eine Stadtführung früh morgens. Da ist die Hitze natürlich noch nicht so stark. Ja, da haben wir so 26, 27 Grad. Da kann man noch bequem einen Stadtrundgang zu Fuß erledigen. Ja, und dann haben wir natürlich schattige Plätze rings um den Papstpalast von Avignon. Da ruhen die sich heute aus. Und dann gehen wir natürlich von hier aus ins Landesinnere hinein Richtung Châteauneuf du Pape. Und da kriegt die Gruppe heute Mittag ein Mittagsbuffet hingestellt. Und das besteht natürlich auch aus kälteren
0: Ja, das hört sich super an und heißt also auch, dass ein kaltes Buffet gerade der Renner ist bei 40 Grad. Ich danke dir, Markus, und wünsche euch noch eine gute Reise und viel Spaß. Und ich würde sagen, wir machen uns jetzt hier auch ein bisschen Sommerlaute bei Laune bei Radio Primavera mit Marc Medlock und Summer Love.

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13: Ja, bei 30 Grad in Kahl und 31 Grad in Eichenbühl und einem Mix aus Sonne und Wolke starten wir langsam in den Nachmittag. Dazu kommen auch schon bald die Gewitter auf uns zu. Heute Abend, Nacht, kühlt es dann runter auf 18 Grad. Morgen erwartet uns dann ein Mix aus Sonne und Wolken. Bei Temperaturen bis so 31 Grad. Und gucken wir mal auf den Freitag. Da erwarten uns dichte Wolken am Himmel, Schauer und Gewitter bei bis zu 25 Grad. Und damit ist es kurz nach 2 Uhr.
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14: Ich bin Gregor Jussi Moser. Knapp eine Woche nach der Messerattacke an einem Gymnasium in Schongau gibt es neue Erkenntnisse. Die Generalstaatsanwaltschaft München sieht Hinweise auf ein extremistisches Motiv. Mehr Details nennen die Behörden aufgrund der laufenden Ermittlungen noch nicht. Dem 16-jährigen Verdächtigen wird vorgeworfen, 13-jährige Mitschülerinnen mit einem Messer angegriffen zu haben. Vor genau 5 Jahren starben 185 Menschen, als unter anderem im Ahrtal in Rheinland-Pfalz Flüsse und Bäche über die Ufer traten. Diesem Unglück wird heute gedacht. Und viele spüren die Auswirkungen immer noch. Lea Matschulatz berichtet.
15: 5 Jahre nach dem Hochwasser ist längst noch nicht alles wieder aufgebaut. Weggespült wurden damals ja auch komplette Straßen, Sportplätze und Geschäfte. Von den Mitteln, die der Bund für den Wiederaufbau im Ahrtal und in der Region bereitstellt, sind bislang gut 6 Milliarden Euro ausgezahlt worden. Insgesamt liegt eine Summe von bis zu 30 Milliarden Euro bereit.
14: Bundesfamilienministerin Prien will den Unterhaltsvorschuss für Jugendliche nur noch bis zum 16. Geburtstag zahlen, weil gespart werden muss. Kritik an den Plänen kommt vom Kinderschutzbund. Bundesgeschäftsführer Grein sagte dem Redaktionsnetzwerk Deutschland, das würde die Chancenungleichheit noch weiter verschärfen. Billiger, schneller, gezielter. Das werden Propagandavideos durch künstliche Intelligenz. Und radikale Islamisten nutzen die KI-Tools, um mehr Jugendliche in Deutschland zu rekrutieren. Davor haben Experten bei einer Fachtagung gewarnt. Sie fordern deshalb unter anderem, dass deutsche Sicherheitsbehörden mehr im Netz ermitteln sollen. Wer mit dem Auto unterwegs ist, kennt wohl das Problem. Oft gibt es auf Rastplätzen kein Toilettenpapier oder die Seifenspender sind leer. In einer Stichprobe hat der ADAC 50 unbewirtschaftete Rastplätze getestet. Fast die Hälfte bekam die Note mangelhaft oder sehr mangelhaft. Rund jeder fünfte schnitt gut ab.
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13: Da schauen wir auf die B469 Wörth am Main in Richtung Stockstadt. Zwischen Obernburg-Mitte, Elsenfeld und Obernburg-Nord, Großwaldstadt-Süd. Da besteht Gefahr durch ein langsam fahrendes Fahrzeug. Also passt da bitte auf euch auf. Außerdem auf der A3 Richtung Würzburg, Richtung Frankfurt, so rum. Zwischen Marktheidenfeld und Rohrbrunn Gefahr durch Gegenstände auf der Fahrbahn. Hier liegen Reifenteile rum und ein defekter PKW blockiert den Standstreifen. So, Blitzer habe ich auch noch für euch. Und zwar auf der B469 in Richtung Seligenstadt. Da sind 80 erlaubt. Dann in Hainburg die Ortsdurchfahrt in Richtung Seligenstadt und Kleinauheim, also in beide Richtungen. Da wird aus einem schwarzen Auto geblitzt. Hier sind 30 erlaubt. Dann die Leidersbach, die Hauptstraße von Sulzbach kommend. Hier sind auch 30 erlaubt. Und in Aschaffenburg in der Gutwerkstraße Richtung Schweinheim. Hier sind auch 30 erlaubt. Habt ihr noch was gesehen, dann meldet euch gerne ins Studio. Die Nummer kennt ihr, das ist die 0800 66 66 400.
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7: Noch ist es sehr sommerlich im Primavera-Land. Es ist vielerorts zwar bewölkt, aber zwischendurch kommt die Sonne noch durch. So zum Beispiel gerade in Bessenbach bei 30 Grad. So angenehm bleibt es aber nicht. Im Laufe des Nachmittags ziehen Gewitterwolken auf und vor allem gegen Abend könnte es dann regnen, blitzen und donnern. In Eschau ist es aktuell recht freundlich bei Sonne, Wolken und 31 Grad. In Offenbach soll es auch bis zum Abend so bleiben. Erst gegen 18 Uhr werden auch da Gewitter wahrscheinlicher. Und damit ist es kurz nach 3:30.
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8: Ich bin Anna-Kathrin Mark. Guten Tag. Bei der Hitzewelle im Juni sind bei uns deutlich mehr Menschen gestorben als üblich. Das legen Zahlen des Main-Kinzig-Kreises nahe, der die Einsätze des Rettungsdienstes statistisch untersucht hat. Maxi Germann.
9: 385 Mal musste der Rettungsdienst am ultraheißen letzten Juniwochenende im Main-Kinzig-Kreis ausrücken. Üblich sind 260 bis 290 Alarmierungen. 150 Mal ging es um Kreislaufprobleme, 70 Mal konnten die Sanitäter nichts mehr tun. Der Patient starb. Das seien 4-mal so viele Herz-Kreislauf-Stillstände wie sonst, so die Pressestelle des Kreises in Gelnhausen heute. Am Bayerischen Untermain zählte die Leitstelle am selben Wochenende 418 Rettungseinsätze. Am Wochenende zuvor, ohne Hitze, waren es nur 335. Laut Robert-Koch-Institut sind deutschlandweit im Juni 5000 Menschen an den Folgen der Hitzewelle verstorben.
8: In Großumstadt Kleestadt haben 2 Jugendliche offenbar einen Acker in Brand gesetzt. Laut Polizei haben sie einen Gegenstand angezündet. Dadurch brannte kurz darauf auch der Acker. Anschließend sollen sie mit einem E-Scooter Richtung Kleinumstadt geflüchtet sein. Die Feuerwehr konnte den Brand schnell löschen. Die Polizei sucht jetzt nach den Teenagern. Für viele Pendler bleibt die B8-Baustelle bei Meinerschaff ein tägliches Nadelöhr. Seit fast 8 Monaten läuft der Verkehr dort in beide Richtungen nur über die Fahrbahn Richtung Aschaffenburg, während die andere Seite saniert wird. Jetzt wurde die Verkehrsführung gedreht. Die Autos fahren über die fertige Seite Richtung Kleinostheim, damit auf der anderen Fahrbahn weitergebaut werden kann. Eigentlich sollte die Baustelle schon im Juni fertig sein. Wegen verschiedener Witterungsbedingungen verschiebt sich das Bauende jetzt aber auf Anfang September. Und alle Nachrichten aus der Welt gibt's wieder zur vollen Stunde.
7: Danke, Anna.
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7: Wir haben aktuell nur eine Baustellenmeldung von der A3 Richtung Frankfurt. Da ist die Ausfahrt Hanau gesperrt. Eine Umleitung ist dabei eingerichtet. Ansonsten wird geblitzt in Hösbach auf der Schöllkrippener Straße beim Obstkeller in der 30er-Zone. Auf der B469 bei Seligenstadt, wenn ihr Richtung Seligenstadt fahrt, in der 80er-Zone. In Heilburg die Ortsdurchfahrt, da wird auch geblitzt in Richtung Seligenstadt und Kleinauheim. In Leidersbach steht einer auf der Hauptstraße, wenn ihr von Sulzbach kommt, in der 30er-Zone. Und in Aschaffenburg in der Gutwerkstraße wird Richtung Schweinheim geblitzt. Auch da sind 30 erlaubt. Habt ihr noch was? Sagt uns gerne Bescheid. Die Nummer ist die 0800 66 66 400.
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18: Im Primaveraland wechseln sich Sonne und Wolken aktuell ab. Es ist aber, wie schon die letzten Tage, ziemlich warm bei 30 bis 31 Grad. Ganz so schön bleibt es aber nicht. Das Wetterradar zeigt an, dass im Laufe des Nachmittags Gewitterwolken über das Primaveraland ziehen. Gegen Abend kann es also durchaus regnen, blitzen und donnern. Die Gewitter ziehen aber auch relativ schnell vorbei. Die Nacht bleibt dann trocken und klar bei rund 20 Grad. Teilweise sind wir auch leicht runter bei 18 bis 19 Grad. Die nächsten Tage wird es nochmal sonniger und wärmer bei 29 bis 31 Grad. Erst gegen Wochenende erwarten wir dann wieder Regen. Und damit ist es 15 Uhr.
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19: Ich bin Gregor Jose Moser. Nach der Attacke an einem Gymnasium in Schongau gibt es Hinweise auf ein extremistisches Motiv. Der 16-jährige mutmaßliche Täter hatte zwei ehemalige Mitschülerinnen mit einem Messer verletzt. Beide befinden sich nach wie vor im Krankenhaus. Dominik Schweiger mit dem aktuellen Stand.
20: Nach der Messerattacke hatten die Ermittler ein Schreiben geprüft, das von dem mutmaßlichen Täter stammen könnte. Darin enthalten Beschimpfungen mehrerer Religionsgemeinschaften und Bevölkerungsgruppen, Beleidigungen von Menschen aus dem Umfeld des Verfassers, darunter Mitschüler und Lehrkräfte. Zudem wurde untersucht, ob die Tat per Livestream übertragen werden sollte.
19: 5 Jahre nach der verheerenden Flutkatastrophe im Ahrtal hat Bundespräsident Steinmeier den Zusammenhalt und die Solidarität nach dem Unglück gewürdigt. Bei der Eröffnung einer Fotoausstellung zur Flut sagte er, der Ort stehe nicht nur für eine furchtbare Katastrophe, sondern auch für Solidarität, Würde und Stolz. Deutschland darf nach einer Entscheidung der Europäischen Kommission 4 Halbleiteranlagen mit insgesamt fast 660 Millionen Euro fördern. Die geförderten Anlagen stehen in Nordrhein-Westfalen, Schleswig-Holstein, Hessen und Bayern. Die EU will die Halbleiterindustrie in Europa stärken. Sie will ihren Anteil an der weltweiten Halbleiterfertigung bis 2030 auf 20% steigern. In der EU leben über 450 Millionen Menschen, so viele wie noch nie. Das zeigt der aktuelle Demografiebericht der EU-Kommission. Durchschnittlich werden die Menschen älter und auf Dauer auch wieder weniger. Bis 2100 soll die Bevölkerungszahl auf knapp 399 Millionen sinken. Das wäre das Niveau der 1970er Jahre. Bei der Fußball-WM wird heute Abend das erste Finalticket vergeben. Darum spielen ab 21 Uhr im ersten Halbfinale Vize-Weltmeister Frankreich und der amtierende Europameister Spanien, also zwei der Top-Teams des Turniers. Damit treffen auch zwei der absoluten Superstars direkt aufeinander, auf französischer Seite Kylian Mbappé und der Spanier Lamine Yamal.
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18: Da schauen wir einmal auf die B469 Wörth am Main Richtung Amerbach zwischen Wörth am Main, Lützelbach, Seckmauern und Trennfurt. Da steht ein defektes Fahrzeug. Und die A45 Gießen Richtung Aschaffenburg zwischen Langenselbold West und Langenselbolder Dreieck. Da liegen Gegenstände auf der Fahrbahn. Fahrt da bitte besonders vorsichtig. Ansonsten haben wir einige Blitzer. In Meinerschaft steht einer auf der A3 Parallele vor der Mainbrücke in der 80er-Zone. In Hößbach haben wir einen auf der Schöll-Krippener Straße beim Obstkeller in der 30er-Zone. Auf der B469 Richtung Seligenstadt wird geblitzt, bei Stockstadt auch da sind 80 erlaubt. In Hainburg auf der Ortsdurchfahrt steht ein Blitzer Richtung Seligenstadt und Kleinauheim. In Leidersbach auf der Hauptstraße, wenn ihr von Sulzbach kommt, 30 sind da erlaubt. Und in Aschaffenburg haben wir noch einen in der Gutwerkstraße, wenn ihr Richtung Schweinheim fahrt, in der 30er-Zone. Ich wünsche euch eine gute Fahrt. Wenn ihr noch was habt, meldet uns das gerne kostenlos unter der 0800 66 66 400.
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18: Wir starten zusammen in einen ganz entspannten Nachmittag mit Sarah Connor, Elton John und jetzt Bell, Book and Candle.

0: Bis zum letzten Ton. Sarah Connor war das mit Skin on Skin bei Radio Primavera. Ja, und Haut an Haut, dicht gedrängt im Sommer im Bus oder in der Bahn zu stehen, das ist wirklich nicht so angenehm. Wer in Aschaffenburg deswegen öfter mal mit dem Taxi unterwegs ist, muss sich jetzt aber auf höhere Preise einstellen. Der Stadtrat hat die neuen Tarife jetzt beschlossen. Meine Kollegin Wolke Kilp war am Abend bei der Sitzung dabei. Was ändert sich dann jetzt genau?
1: Die Entscheidung ist einstimmig gefallen. Es gab nicht eine Gegenstimme. Ab dem 1. Dezember wird Taxifahren in Aschaffenburg also teurer. Der Grundpreis steigt von 3,80 Euro auf 4 Euro. Das sind gut 5% mehr. Der Mindestfahrpreis erhöht sich ebenfalls um rund 5% von 3,90 Euro auf 4,10 Euro. Deutlich fällt die Erhöhung beim Kilometerpreis aus. Der steigt von 2,30 Euro auf 2,50 Euro, also um knapp 9%. Außerdem werden auch die Wartezeiten und einige Zuschläge noch angepasst.
0: Warum werden die Preise denn überhaupt erhöht?
1: Die Taxiunternehmen haben in den vergangenen Jahren deutlich höhere Kosten. Ich meine, wir sehen es alle an der Tankstelle, aber auch Personal, Fahrzeuge und Versicherungen sind teils teurer geworden. Mit den neuen Tarifen soll sichergestellt werden, dass die Betriebe wirtschaftlich arbeiten und ihren Service auch künftig zuverlässig anbieten können. Aber natürlich trotzdem total nervig für die Leute, die auf das Taxi angewiesen sind.
0: Ja, auf jeden Fall. Heißt also, die Strecke bleibt gleich. Aber ab dem 1. Dezember dreht sich das Taxameter ein bisschen schneller. Und wenn euch das gerade auch etwas zu schnell ging, vielleicht weil ihr sogar im Taxi unterwegs seid, dann könnt ihr das daheim nochmal ganz entspannt auf primavera24.de nachlesen. Und ganz entspannt geht es bei Radio Primavera auch weiter mit Tina Turner, Atomic Kitten und Milli Vanilli.

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23: In Alzenau ist es aktuell noch sehr schön. Viel Sonne und hin und wieder ein paar Wolken bei ca. 30 Grad. So bleibt es auch den Nachmittag über. Gegen Abend kann es dann aber gewittern. Auch in Kollenberg soll es gegen Abend regnen, blitzen und donnern, aber nicht besonders lange. Um 21 Uhr sind die Wolken laut unserem Wetterradar Richtung Süden weitergezogen. Wir behalten das natürlich im Blick. Hanau wird heute mit 32 Grad wahrscheinlich Temperatur Spitzenreiter im Primavera-Land. In der Nacht kühlt es aber überall etwas ab und die Temperatur fällt auch wieder einmal unter 20 Grad. Und damit ist es 3:30.
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24: Ich bin Anna-Kathrin Mark. Guten Tag. Im Primavera-Land gibt es über 300 Menschen, die im Jahr mehr als 1 Million Euro Einkommen erzielen. Das geht aus Zahlen der Statistischen Landesämter in Bayern und Hessen hervor, die Radio Primavera ausgewertet hat. Maxi Germann.
25: Wie viele Einkünfte jemand im Jahr hat, zeigt noch nicht an, wie reich jemand ist. Aber wer mehr als 1 Million Euro im Jahr Einkommen hat, kann natürlich leichter reich werden. 127 Menschen haben 2022 im hessischen Teil des Primavera-Landes mehr als 1 Mille verdient. Am bayerischen Untermain waren es sogar 177. Die Einkommensmillionäre zahlen übrigens am meisten Einkommensteuern. Und so ist das auch bei uns. Besonders krass fällt das in Biebergemünd auf, der Heimat der Engelbert-Strauß-Dynastie. 77 Millionen Euro Einkommensteuer sind dort 2022 angefallen. Davon haben allein 7 Personen über 43 Millionen gezahlt.
24: Für viele Pendler bleibt die B8-Baustelle bei Meinerschaff ein tägliches Nadelöhr. Seit fast 8 Monaten läuft der Verkehr dort in beide Richtungen nur über die Fahrbahn Richtung Aschaffenburg, während die andere Seite saniert wird. Jetzt wurde die Verkehrsführung gedreht. Die Autos fahren über die fertige Seite Richtung Kleinostheim, damit auf der anderen Fahrbahn weitergebaut werden kann. Eigentlich sollte die Baustelle schon im Juni fertig sein. Wegen verschiedener Witterungsbedingungen verschiebt sich das Bauende jetzt aber auf Anfang September. Nach der Explosion am historischen Rathaus in Michelstadt im Odenwald sucht die Polizei weiter nach Zeugen. Vor einer Woche hat es dort nachts einen lauten Knall gegeben. Dabei wurde der Treppenaufgang und mehrere Fenster des 542 Jahre alten Gebäudes beschädigt. Polizei und Staatsschutz ermitteln weiter in alle Richtungen und hoffen dringend auf weitere Hinweise. Und das passiert heute noch im Primavera-Land. In Rottgau werden im Rathaus Unterschriftenlisten gegen die Erhöhung der Grundsteuer und der Hundesteuer übergeben. Und in Gladbach diskutiert der Gemeinderat über eine Erhöhung der Kita-Gebühren. Und alle Nachrichten aus der Welt gibt's wieder zur vollen Stunde.
23: Besten Dank, Anna.
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23: 15.32 Uhr haben wir, die Straßen sind frei. Dafür wird geblitzt, es stehen einige Blitzer heute im Primavera-Land. In Meinerschaff auf der A3-Parallele vor der Mainbrücke in der 80er-Zone. Dann in Hösbach auf der Schellkrippener Straße beim Obstkeller in der 30er-Zone. Auf der B469, wenn ihr Richtung Seligenstadt fahrt, wird bei Stockstadt geblitzt im 80er-Bereich. In Hainburg auf der Ortsdurchfahrt in Richtung Seligenstadt und Kleinauheim steht ein Blitzer. Dann in Leidersbach auf der Hauptstraße, wenn ihr von Sulzbach kommt, in der 30er-Zone. Und in Aschaffenburg in der Gutwerkstraße Richtung Schweinheim, auch da sind 30 erlaubt. Habt ihr noch was, dann meldet uns das gerne kostenlos unter der 0800 66 66 400. Kommt gut und sicher an.
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0: Was für ein schöner Song. Roxette mit Milk and Toast and Honey war das bei Radio Primavera. Ja, bei der Hitze hat man manchmal auch das Gefühl, wie Honig zu zerfließen, oder? In den sozialen Medien kursieren zurzeit häufiger Videos, die nochmal von einer Hitzewelle Ende Juli waren. Da werden Werte von weit über 40 Grad prognostiziert. Teils geht's da auf die 50 zu, also wirklich Wahnsinn. Deshalb haben wir mal mit dem Meteorologen Nico Bauer vom Deutschen Wetterdienst gesprochen. Ist da was dran?
1: Temperaturen von deutlich über 40 Grad wird es bei uns jetzt erst einmal nicht geben. Wir haben diese Woche zwar eine Hitzewelle, da haben wir Temperaturen von 30 bis 35 Grad, aber dann in Richtung Wochenende kommt dann eben eine allmähliche Abkühlung. Spätestens dann am Sonntag erwarten wir dann angenehme Sommertemperaturen.
0: Ja, da sollen es bei uns im Primavera-Land nach aktuellem Stand nur noch so 22 Grad werden. Aber Nico Bauer sagt auch, dass solche Hitzewellen immer öfter kommen.
1: Solche Hitzewellen, wie wir sie jetzt zum Beispiel hatten Ende Juni, werden eben in Zukunft häufiger werden und wahrscheinlich auch intensiver. Das heißt, es werden jetzt nicht jedes Jahr solche Hitzewellen auftreten, aber eben in Zukunft dann häufiger.
0: Also deckt euch schon mal ein mit Ventilatoren und Klimaanlagen für die nächsten Jahre. Zumindest was die Ventilatoren angeht, habe ich schon mal vorgesorgt. Klimaanlagen sind ja gerade kaum zu bekommen. Ich wünsche euch einen möglichst entspannten Restarbeitstag oder einen schönen Feierabend, wenn ihr es für heute schon geschafft habt. Jetzt mit UB40. Wow.

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14: Es gibt derzeit einen Mix aus Sonne und ein paar Wolken dazu. Es ist hin und wieder windig, noch ist es aber überall trocken. Im Laufe des Nachmittags ziehen dann aber Gewitterwolken über das Primavera-Land. Die sind gerade noch zwischen Darmstadt und Frankfurt. Es kann vor allem gegen Abend dann örtlich stark regnen und hageln. Dazu stürmische Böen von 60 bis 100 km/h. Wie stark genau das Hitzegewitter ausfällt, das lässt sich aber noch nicht sagen. Es bleibt auf jeden Fall warm. Zwischen 29 und 32 Grad messen wir heute in der Spitze. Morgen viel Sonne mit Wolken, örtlich Schauer und Gewitter bei maximal 31 Grad. Am Donnerstag ist es dann sogar noch etwas freundlicher und wärmer bei etwa 33 Grad. Und damit ist es 16 Uhr.
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15: Ich bin Gregor Jusse Moser. Beschäftigte aus dem Ausland sind wichtig für den deutschen Arbeitsmarkt. Diese haben den Jobaufbau der vergangenen Jahre maßgeblich mitgetragen, sagt die Bundesagentur für Arbeit. Mehr von Claudia Wächter.
16: Der Lkw-Fahrer aus Afghanistan, die Pflegekraft aus Syrien, fast jeder zweite neue Job hier, der wird von Menschen erledigt, die nicht aus der EU kommen. Ein Zeichen erfolgreicher Integration, sagt die Bundesagentur, und gut für den deutschen Arbeitsmarkt. Aber auf Dauer reiche das nicht, sagen die Experten, denn bald gingen die geburtenstarken Jahrgänge nach und nach in Rente.
15: Nach dem Ende der Antragsfrist für die Fluthilfen im Ahrtal und anderen Hochwassergebieten sind bundesweit bisher gut 6 Milliarden Euro aus einem Sondervermögen ausgezahlt worden. Das hat das Bundesfinanzministerium mitgeteilt. Bis zu 30 Milliarden Euro hat der Bund bereitgestellt. Bei einem Besuch vor Ort im Ahrtal würdigte Bundespräsident Steinmeier 5 Jahre nach der Flut die Solidarität nach der Katastrophe. München verpflichtet seine Bürger zum Wassersparen. Weil der Wasserverbrauch in der Landeshauptstadt weiter steigt, hat die Stadt strikte Regeln erlassen. Verboten ist es jetzt unter anderem, sein Fahrzeug außerhalb von Waschanlagen zu waschen, den eigenen Garten zwischen 9 und 19 Uhr zu gießen oder Wasser aus Seen und Flüssen abzupumpen. Wer sich nicht an die Vorgaben hält, dem drohen Bußgelder bis zu 50.000 Euro. Für Jugendliche soll nur noch bis zum 16. Geburtstag ein Unterhaltsvorschuss gezahlt werden. Das fordert Bundesfamilienministerin Prien. Kritik an den Sparplänen kommt vom Kinderschutzbund. Bundesgeschäftsführer Grein sagte dem Redaktionsnetzwerk Deutschland, das würde die Chancenungleichheit noch weiter verschärfen. Aufatmen im norwegischen Königshaus. Kronprinzessin Mette Marit ist nach ihrer Lungentransplantation aus dem Krankenhaus entlassen worden. Rund 4 Wochen nach der Operation sei ihr Gesundheitszustand den Umständen entsprechend gut, heißt es in der offiziellen Mitteilung. In den nächsten 6 Monaten steht jetzt intensive Reha auf dem Programm.
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14: Um 16.02 Uhr schauen wir auf die Straßen im Primavera-Land. Da haben wir einmal die A66 Richtung Frankfurt. Zwischen Steinau an der Straße und Bad Sohnsalmünster besteht Gefahr durch Gegenstände auf der Fahrbahn. Fahrt da bitte besonders vorsichtig. Wir haben einige Blitzer im Primavera-Land, einmal in Meinerschaff auf der A3-Parallele vor der Mainbrücke in der 80er-Zone, dann auf der B469 Richtung Seligenstadt bei Stockstadt ebenfalls im 80er-Bereich, in Hainburg in der Ortsdurchfahrt wird geblitzt, dann in Zellhausen, wenn ihr von Babenhausen kommt, nach der Bushaltestelle in der 30er-Zone, in Hösbach auf der Schöllkrippener Straße steht einer beim Obstkeller, 30 sind da erlaubt. In Leidersbach haben wir einen auf der Hauptstraße, wenn ihr von Sulzbach kommt, auch da sind 30 erlaubt. Und in Aschaffenburg haben wir einen in der Gutwerkstraße Richtung Schweinheim in der 30er-Zone. Weitere Staus und Blitzer könnt ihr jederzeit melden. Die Nummer dazu ist die 0800 66 66 400. Kommt gut und vor allem sicher in den Feierabend.
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14: Ich freue mich, dass ihr dabei seid. Vielleicht habt ihr ja gerade schon Urlaub. Wenn nicht, wir hätten da gleich noch einen Tipp.

0: Viertel nach vier ist es gleich. Ihr hört den Nachmittag auf Radio Primavera. Viele von euch sind vielleicht schon im Urlaubsmodus. Ich hatte vor zwei Wochen ein paar Tage Urlaub. Und einer, der gerade zwar in einer Urlaubsregion steckt, aber arbeitet, das ist Markus Sacözi vom Dolce Vita Reiseclub. Er ist in Südfrankreich, genauer gesagt in Avignon mit fast 50 Gästen und seinem Bistrobus. Und es ist ganz schön heiß da. Wir messen um die 40 Grad aktuell. Aber zum Glück ist der Bistrobus hier runtergekühlt und ihr habt auch noch einiges vor heute, oder?
1: Also Avignon ist eine tolle Stadt. Das ist die Stadt der Päpste und Gegenpäpste. Man besichtigt natürlich dann dort den Papstpalast und die herrliche Altstadt drumherum. Und wir besuchen natürlich auch in Nîmes den berühmten Pont du Gard. Wir besuchen Orange mit dem römischen Amphitheater. Wir besuchen auf dieser Reise Châteauneuf-du-Pape, erleben eine Weinprobe dort oben und haben natürlich auch die Camargue mit ihren Camargue-Pferdchen und mit den rosa Flamingos und natürlich der herrlichen Küste unten mal bei Saint-Marie de la Mer im Programm.
0: Das klingt doch super und nach einem unvergesslichen Trip. Markus, euch noch eine schöne Reise und passt auf euch auf.
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14: Es ist mancherorts zwar schon trüb und windig, aber noch trocken im Primavera-Land. In Seilauf aktuell 30 Grad bei Sonne und ein paar Wolken. In Kirchzell ist es hingegen schon deutlich bewölkter bei 32 Grad. Und in Großumstadt wechseln sich Sonne und Wolken ab. Temperaturtechnisch bleibt es erstmal so, aber bei Bad Orb sind schon ein paar Gewitterschauer unterwegs. In den nächsten Stunden müssen wir mit Starkregen rechnen. In der Nacht ist es wieder wolkig, aber trocken bei 16 bis 20 Grad. Und damit ist es 16:30.
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15: Ich bin Anna-Kathrin Mark. Guten Tag. Nach dem Aus für Markner Mirrors in Dorfprozelten geht es jetzt auch um staatliche Fördergelder. Der CSU-Landtagsabgeordnete Martin Stock aus Sulzbach fordert, dass der Freistaat eine mögliche Rückforderung prüft. Maxi Germann mit Einzelheiten.
16: Der Vorwurf, Magner soll im Zusammenhang mit staatlicher Förderung zugesagt haben, den Standort Dorfprozelten und die Arbeitsplätze bis mindestens 2028 zu erhalten. Jetzt soll das Werk aber schon Mitte kommenden Jahres schließen. Stock hat sich deshalb an Wirtschaftsminister Hubert Aiwanger gewandt. Er will wissen, aus welchem Programm Magner Geld bekommen hat, wie viel davon ausgezahlt wurde und ob eine Rückforderung möglich ist. Gleichzeitig fordert er Unterstützung für die mehr als 220 Beschäftigten und eine neue Zukunftsperspektive für den Standort.
15: Es ist eine Masche, vor der die Polizei immer wieder warnt. Betrüger bringen Menschen am Telefon um ihr Geld. In Mülheim lief es diesmal nicht über einen Schockanruf, sondern über angebliche Kryptoinvestitionen. Ein 22-jähriger mutmaßlicher Geldabholer wurde festgenommen, als er mehrere tausend Euro bei einer Frau abholen wollte. Wolke Kilp berichtet.
17: Erst kommt der Anruf, dann das große Versprechen. Gewinne mit Aktien und Kryptowährungen. Die Frau aus Mülheim soll glauben, dass ihr Geld für sie arbeitet. Tatsächlich landet es aber offenbar bei Betrügern. Über Monate soll sie bereits Geld überwiesen haben. Am Montag soll sie dann noch einmal mehrere tausend Euro bar übergeben, angeblich um eine gesperrte App wieder freizuschalten. Doch diesmal wartet die Polizei mit. Als der mutmaßliche Geldabholer auftaucht, klicken die Handschellen. Der 22-Jährige sitzt inzwischen in Untersuchungshaft.
15: Kindergarten wird in Gladbach wohl bald deutlich teurer. Der Gemeinderat entscheidet am Abend über höhere Gebühren für das Storchennest. Ab September sollen Eltern je nach Buchungszeit 27 Euro mehr im Monat zahlen. Die Verwaltung begründet das mit den gestiegenen Personal- und Betriebskosten. Außerdem seien die Gebühren in Gladbach im Vergleich zu anderen Kitas im Landkreis und in Aschaffenburg bisher eher niedrig. Auch in Sulzbach und in Elsenfeld wurden die Kita-Gebühren zuletzt angehoben. Und alle Nachrichten aus der Welt gibt's wieder zur vollen Stunde.
14: Vielen Dank, Anna.
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14: Fahrt vorsichtig auf der A66 zwischen Steinau und Bad Orb. Da haben wir in beiden Richtungen Aquaplaning-Gefahr durch starken Gewitterregen. Dann noch die B45 Richtung Dieburg bei der B448 Hainburg-Obertshausen. Da besteht Gefahr durch eine ungesicherte Unfallstelle auf dem rechten Fahrstreifen. Ansonsten haben wir einige Blitzer. In Meinerschaft steht einer auf der A3-Parallele vor der Mainbrücke in der 80er-Zone. Auf der B469 Richtung Seligenstadt wird bei Stockstadt geblitzt. 80 sind da erlaubt. In Hainburg steht ein Blitzer auf der Ortsdurchfahrt. In Zellhausen, wenn ihr von Babenhausen kommt, wird geblitzt. Nach der Bushaltestelle in der 30er-Zone. Dann in Hösbach auf der Schillkrippener Straße beim Obstkeller. Auch da sind 30 erlaubt. In Leidersbach haben wir einen Blitzer auf der Hauptstraße von Sulzbach, kommt in der 30er-Zone. Und in Aschaffenburg in der Gutwerkstraße Richtung Schweinheim. Auch da sind 30 erlaubt. Wenn ihr noch was durchgeben wollt, tut das gerne. Die Nummer dazu ist die 0800 66 66 400. Kommt gut, sicher und trocken in den Feierabend.
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0: Hier ist der Nachmittag von Radio Primavera mit Leon Durst. Und wenn ihr noch nicht wisst, was ihr am Freitag oder Samstag machen sollt, in Aschaffenburg ist zum Beispiel das ganze Wochenende über das Fest für Vielfalt voraussichtlich zum letzten Mal auf dem Volksfestplatz. Und es gäbe dann noch was in Erlenbach, was genau das Richtige für euch sein könnte. Im Musikclub Beavers findet nämlich das Rockwochenende statt. Und da gibt's zwei grandiose Bands zu sehen. Christoph Reichel, der Chef vom Beavers, ist seit Wochen mit seinem Team am Planen.
1: Wir haben zwei Top Tribute-Bands am Start. Einmal die Superscamp, die widmen sich dem Thema Supertramp, und einmal Marius, der, wie der Name schon sagt, sich dem Westernhagen annimmt. Und gerade auch bei dem Marius sind originalen Musiker vom Westernhagen dabei. Ich glaube, musikalisch im Tribute-Bereich geht es wahrscheinlich kaum besser.
0: Geplant ist das Rockwochenende eigentlich als Open Air vor dem Beavers, allerdings geht's bei Regen dann einfach in den Club.
1: Darüber hinaus können die Leute sich vielleicht freuen, die noch nicht bei uns waren. Wir werden auf jeden Fall den Saal und das Foyer öffnen, denn wir sind ja nicht nur ein Musikclub, sondern auch ein Musikmuseum. Und da können die Leute auf jeden Fall in dem Rahmen auch das Museum besuchen und sich die Ausstellungsstücke in Ruhe anschauen.
0: Das wird mich auf jeden Fall auch mal interessieren. Tickets für Freitag und Samstag gibt's auf der Homepage vom Beavers. Und morgen früh ab 6 Uhr könnt ihr auch Tickets bei uns gewinnen, wenn ihr wollt. Und jetzt haben wir Simply Red für euren Dienstagnachmittag. Say you love me.

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1: So langsam geht's in die heiße Phase bei der Fußball-WM. Morgen spielen England und Argentinien gegeneinander. Heute trifft Frankreich auf Spanien. Beides Knallerspiele. 21 Uhr unserer Zeit ist jeweils Anpfiff. Und noch zwei Personalien vom Handball. Der Handball-Zweitligist TV Großwallstadt hat einen neuen Trainer. Marco Sukicic übernimmt und der TV Gelnhausen in der dritten Liga ist noch auf der Suche nach einem neuen Trainer, weil sie sich von Matthias Geiger getrennt haben.
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6: Es ist überall trocken zwischen Wächtersbach und Ammerbach. Teilweise ist es schon trüb und gegen Abend müssen wir uns auf Schauer und Gewitter einstellen, die in der Nacht aber wieder aufhören. Morgen am Mittwoch und am Donnerstag wird es wieder sonniger, dafür aber kaum kühler. 29 bis 31 Grad sind die Höchsttemperaturen, erst gegen Wochenende wieder Regen. Und damit ist es 17 Uhr.
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7: Ich bin Gregor Jusse Moser. Zuwanderung stabilisiert den deutschen Arbeitsmarkt. Das zeigen neue Zahlen der Bundesagentur für Arbeit. Fast die Hälfte des Beschäftigungswachstums seit 2014 kam von ausländischen Arbeitskräften, ein Drittel davon aus den wichtigsten Asylherkunftsländern. Trotzdem wird die Zahl der potenziell Erwerbstätigen dieses Jahr erstmals um rund 40.000 sinken. Viele Babyboomer gehen nämlich in Rente. Bundespräsident Steinmeier hat das Engagement tausender Menschen beim Wiederaufbau nach der Ahrtalflut gelobt. Die Katastrophe jährt sich heute zum 5. Mal. Zu diesem Anlass besuchte er die Region und nahm unter anderem an einer Ausstellungseröffnung teil. Steinmeier erinnerte zudem an die mehr als 180 Todesopfer sowie ihre Angehörigen. Diverse Zierbrunnen hat die Stadt München schon abgeschaltet zum Wassersparen. Weil es eine ganze Zeit nicht mehr anständig geregnet hat, verschärft München jetzt die Regeln zum Wasserverbrauch. Dominik Schweiger berichtet.
8: Die Stadt München hat eine Allgemeinverfügung zur Wassernutzung erlassen. Ab sofort dürfen unter anderem private Pools nicht mehr befüllt, Rasen tagsüber nicht mehr bewässert und Autos außerhalb von Waschanlagen nicht mehr gewaschen werden. Hintergrund ist der wegen Hitze und Trockenheit stark gestiegene Wasserverbrauch. Die Regeln gelten zunächst bis zum 1. August. Verstöße können mit Bußgeldern geahndet werden.
7: Während zum Beispiel in Bayern oder Baden-Württemberg noch nicht mal die Sommerferien begonnen haben, startet das neue Schuljahr etwa in Sachsen und Sachsen-Anhalt schon im kommenden August. Das heißt auch, Schulmaterialien müssen wieder gekauft werden. Für Familien wird das diesen Sommer nicht übermäßig teuer, beruhigt das Statistische Bundesamt. Schul- und Lehrbücher kosten demnach rund 2,3% mehr als letztes Jahr. Immer mehr junge Menschen verweigern den neuen Wehrdienst. Bis Ende Juni sind beim Bundesamt für Familie und zivilgesellschaftliche Aufgaben fast 5.900 entsprechende Anträge eingegangen. Das sind jetzt schon deutlich mehr als im gesamten vergangenen Jahr.
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6: Wir schauen auf die Straßen, da haben wir einmal die A3 Richtung Würzburg zwischen Seligenstadt und Seligenstädter Dreieck. Da hat ein Auto die Ladung verloren, fahrt da bitte besonders vorsichtig. Dann nochmal die A3 Richtung Würzburg. Achso, das ist das doppelte Gegenstände auf dem Fahrstreifen, ich denke, das wird das sein. Dann haben wir die B45 Richtung Dieburg in Höhe B448 Hainburg-Oberzhausen. Da hat's gekracht, der Unfall ist aktuell noch ungesichert. Seid auch da bitte besonders vorsichtig unterwegs. Blitz haben wir in Meinerschaft auf der A3 Parallele. Vor der Mainbrücke wird in der 80er-Zone geblitzt. Dann auf der B469 Richtung Seligenstadt bei Stockstadt. Auch da sind 80 erlaubt. In Hainburg steht ein Blitzer in der Ortsdurchfahrt. In Zellhausen, wenn ihr von Babenhausen kommt, nach der Bushaltestelle wird geblitzt. In Heißbach auf der Schöll-Krippener Straße beim Obstkeller 30 sind erlaubt. In Leidersbach auf der Hauptstraße wird geblitzt. Wenn ihr von Sulzbach kommt, da dürft ihr 30 fahren. Und in Aschaffenburg in der Gutwerkstraße haben wir noch einen Richtung Schweinheim in der 30er-Zone. Wenn ihr noch was habt, dann meldet euch gerne kostenlos unter der 0800 66 66 400. Ich wünsche euch eine gute Fahrt.
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6: Kommt mit uns gut in den Feierabend.

0: Level 42 war das bei Radio Primavera mit Lessons in Love. Und wir müssen nochmal auf die Straßen schauen. Wir haben eine Meldung gekriegt von der A45 Aschaffenburg Richtung Gießen. Zwischen Lange-Selbold West und Hammersbach besteht Gefahr durch eine ungesicherte Unfallstelle. Fahrt da bitte besonders vorsichtig.
1: Oh, wow. Da werden wir wohl nur hier in der Familie gucken und ein Freund wohl noch vorbeikommen dann. Ja, ganz gemütlich auf der Couch, entspannt, eine Tüte Chips, leicht eine Bratwurst und ein Bier dazu. Und ja, dann gute Stimmung auf jeden Fall.
0: Das war Manuel Kunz aus Alzenau. Ja, denn auch wenn Deutschland längst raus ist aus der WM, könnt ihr weiter WM-Pakete bei uns gewinnen. Und das hat er vorhin gemacht. Alles, was ihr dafür machen müsst, ist eine Nachricht ans Studio zu schreiben an die 060 21 388 399 und mit ein bisschen

Glück könnt ihr dann Fassbier von Schlappeseppel, eine Kiste Cola-Mix von Heilands und ganz viele Snacks genießen. Das spart auch ein bisschen Geld beim nächsten Einkauf. Und ich glaube, für die nächsten Spiele seid ihr damit erstmal ganz gut versorgt. Und wenn ihr jetzt dem Rat von Aerosmith folgen und nichts verpassen wollt, alles nochmal zum Nachlesen findet ihr wie gewohnt auf primavera24.de.

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11: In Aschaffenburg ist es zurzeit bewölkt bei 28 Grad. In Miltenberg ist es noch etwas sonniger bei 31 Grad und in Dieburg zeigt das Thermometer sogar noch 32 Grad an. Gegen Abend kann es im Primavera-Land gewittern, die Nacht bleibt trocken und die kommenden Tage werden wechselhaft. Und damit ist es 5:30.
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19: Ich bin Anna-Kathrin Mark. Guten Abend. Nach dem Aus für Magna Mirrors in Dorfprozelten geht es jetzt auch um staatliche Fördergelder. Der CSU-Landtagsabgeordnete Martin Stock aus Sulzbach fordert, dass der Freistaat eine mögliche Rückforderung prüft. Maxi Jermann.
20: Der Vorwurf, Magna soll im Zusammenhang mit staatlicher Förderung zugesagt haben, den Standort Dorfprozelten und die Arbeitsplätze bis mindestens 2028 zu erhalten. Jetzt soll das Werk aber schon Mitte kommenden Jahres schließen. Stock hat sich deshalb an Wirtschaftsminister Hubert Aiwanger gewandt. Er will wissen, aus welchem Programm Magna Geld bekommen hat, wie viel davon ausgezahlt wurde und ob eine Rückforderung möglich ist. Gleichzeitig fordert er Unterstützung für die mehr als 220 Beschäftigten und eine neue Zukunftsperspektive für den Standort. Schon 2023 wollte Magna Mirrors die Glasfertigung in Dorfprozelten beenden. Ließ sich dann aber von der Kommunalpolitik umstimmen.
19: Im Primavera-Land gibt es mehr als 300 Einkommensmillionäre. Das geht aus Zahlen der Statistischen Landesämter in Bayern und Hessen hervor, die Radio Primavera ausgewertet hat. 2022 hatten 127 Menschen im hessischen Teil der Region Einkünfte von mehr als 1 Million Euro. Am bayerischen Untermain waren es 177. Besonders auffällig ist Biebergemünd, die Heimat der Engelbert-Strauß-Dynastie. Dort haben allein 7 Personen mehr als 43 Millionen Euro Einkommenssteuer gezahlt. Sie haben einen Preis für Dacharbeiten ausgemacht und sollen am Ende plötzlich viel mehr zahlen. Nach einem Vorfall in Großostheim wenig Umstadt warnt die Polizei jetzt vor unseriösen Handwerkern. Mehrere Arbeiter hatten gestern an einer Dachrinne gearbeitet. Vereinbart waren rund 900 Euro. Kurz vor Schluss soll dann aber deutlich mehr Geld verlangt worden sein. Die Polizei warnt deshalb vor unangekündigten Haustürgeschäften und spontan angebotenen Handwerksarbeiten. Und alle Nachrichten aus der Welt gibt's wieder zur vollen Stunde.
11: Danke, Anna.
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11: 17.32 Uhr ist es. Wir haben einmal die A3 Richtung Würzburg. 1 Kilometer vor der Abfahrt Hanau, da ist ein Fahrzeug auf dem rechten Fahrstreifen liegen geblieben. Es staut sich da aktuell zurück. Dann die A45 Aschaffenburg Richtung Gießen. Zwischen Langenselbold West und Hammersbach, da haben wir eine ungesicherte Unfallstelle. Fahrt da bitte besonders vorsichtig. Genauso auch auf der A3 Richtung Würzburg zwischen Seligenstadt und Seligenstädter Dreieck. Da ist Ladung verloren worden. Dann haben wir noch die B45 Richtung Dieburg in Höhe B448 Hainburg-Obertshausen. Da haben wir ebenfalls einen noch ungesicherten Unfall auf dem rechten Fahrstreifen. Blitze haben wir auch einige. In Meinerschaft steht einer auf der A3 Parallele vor der Mainbrücke in der 80er-Zone, dann auf der B469 so rum Richtung Seligenstadt bei Stockstadt in der 80er-Zone. In Hainburg haben wir einen in der Ortsdurchfahrt. In Zellhausen steht einer, wenn ihr von Babenhausen kommt, nach der Bushaltestelle in der 30er-Zone. In Hößbach wird geblitzt auf der Schöll-Krippener Straße beim Obstkeller ebenfalls in der 30er-Zone. In Leidersbach auf der Hauptstraße, wenn ihr von Sulzbach kommt. Und in Aschaffenburg in der Gutwerkstraße steht noch einer Richtung Schweinheim, ebenfalls in der 30er-Zone. Wenn ihr was ergänzen könnt, dann ruft gerne hier an unter der 0800 66 66 400. Ich wünsche euch eine gute und vor allem sichere Fahrt.
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0: Radio Primavera ist hier am Dienstagabend um jetzt gleich 20 vor 6. Ich war neulich in München unterwegs und wie das eben so ist, ich bin mit dem Zug angereist und musste dann vom Hauptbahnhof zum Hotel und das auch noch im strömenden Regen. So gut kenne ich mich jetzt in München auch nicht aus und ich dachte mir, gut, dann nehme ich am besten ein Taxi. Tja, aber das geht ganz schön ins Geld, kann ich sagen. Und in Aschaffenburg auch. Der Stadtrat hat jetzt neue Tarife beschlossen. Meine Kollegin Wolke Kilp war gestern Abend bei der Sitzung dabei. Was ändert sich denn jetzt genau?
1: Die Entscheidung ist einstimmig gefallen. Es gab nicht eine Gegenstimme. Ab dem 1. Dezember wird Taxifahren in Aschaffenburg also teurer. Der Grundpreis steigt von 3,80 Euro auf 4 Euro. Das sind gut 5% mehr. Der Mindestfahrpreis erhöht sich ebenfalls um rund 5% von 3,90 Euro auf 4,10 Euro. Deutlich fällt die Erhöhung beim Kilometerpreis aus. Der steigt von 2,30 Euro auf 2,50 Euro, also um knapp 9%. Außerdem werden auch die Wartezeiten und einige Zuschläge noch angepasst.
0: Warum werden die Preise denn überhaupt erhöht?
1: Die Taxiunternehmen haben in den vergangenen Jahren deutlich höhere Kosten. Ich meine, wir sehen es alle an der Tankstelle, aber auch Personal, Fahrzeuge und Versicherungen sind teils teurer geworden. Mit den neuen Tarifen soll sichergestellt werden, dass die Betriebe wirtschaftlich arbeiten und ihren Service auch künftig zuverlässig anbieten können. Aber natürlich trotzdem total nervig für die Leute, die auf das Taxi angewiesen sind.
0: Ja, also an alle Taxifahrgäste, ab dem 1. Dezember wird es wieder mal teurer. Ganz egal, aber wie ihr unterwegs seid, wir begleiten euch dabei. Jetzt hört ihr Janet Jackson mit Let's Wait a While.

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2: Die Urlaubszeit steht vor der Tür und für uns geht es heute nach Kroatien, genauer gesagt nach Split. Split gehört zu den ältesten Städten Kroatiens und der über 1700 Jahre alte Dioklezianpalast ist bis heute bewohnt. Tagsüber könnt ihr durch die Altstadt schlendern, an den Stränden entspannen oder mit dem Boot zu den Inseln aufbrechen und das bei sommerlichen 29 bis 32 Grad. Oder es geht in den Norden nach Stockholm. Die Stadt begeistert mit bunten Häusern, dem imposanten Königsschloss und zahlreichen Cafés direkt am Wasser. Und bei 24 bis 26 Grad lässt es sich da auch wirklich gut aushalten. Wir wünschen euch auf jeden Fall einen schönen Urlaub.
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16: Vielerorts ist es schon sehr grau und bewölkt im Primavera-Land. In den nächsten 1-2 Stunden könnte es dann bei uns regnen und gewittern. Das Ganze bei rund 30 Grad. Die Nacht bleibt bewölkt, aber trocken. Der Mittwochmorgen wird etwas freundlicher bei maximal 29 bis 32 Grad. Genauso sieht das auch am Donnerstag aus. Gegen Wochenende wird es wieder unbeständiger. Und damit ist es 18 Uhr.
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17: Ich bin Gregor Jusse Moser.
9: Die Flut im Ahrtal vor 5 Jahren mit 185 Toten sei eine unmissverständliche Warnung gewesen. Das sagte Bundespräsident Steinmeier bei einer Gedenkstunde anlässlich der Katastrophe, die sich heute jährt. Deutschland sei weder beim Kampf gegen den Klimawandel noch beim Schutz vor Extremwetter da, wo es sein müsste. Außerdem würdigte Steinmeier die Solidarität nach der Katastrophe und dankte den tausenden Freiwilligen. Einkaufen ist im Internet rund um die Uhr möglich, aber in den Läden herrscht an Sonntagen weiterhin gähnende Leere. Die Deutsche Industrie- und Handelskammer fordert, Händler sollten selbst entscheiden können, ob sie sonntags öffnen möchten oder nicht. Bisher will die Bundesregierung nur für Bäckereien, Konditoreien und Bibliotheken längere Öffnungszeiten ermöglichen. Die SPD will Schlupflöcher bei der Erbschaftssteuer schließen. Generalsekretär Klüssendorf hat im Interview mit NTV angekündigt, noch in diesem Jahr mit dem Koalitionspartner darüber verhandeln zu wollen. Konkret geht es um große Vermögen ab 26 Millionen Euro, die nahezu steuerfrei vererbt werden können. Über 450 Millionen Menschen leben in der EU, so viele wie noch nie. Das zeigt der aktuelle Demografiebericht der EU-Kommission. Durchschnittlich werden die Menschen älter und auf Dauer auch wieder weniger. Bis 2100 soll die Bevölkerungszahl auf knapp 399 Millionen sinken. Das wäre das Niveau der 1970er Jahre. Bei der Fußball-Weltmeisterschaft steht das erste Halbfinale an. Um 21 Uhr trifft Frankreich auf Europameister Spanien. Moritz Einzel berichtet.
17: Die Spanier haben sich mit maschineller Präzision in die Runde der letzten 4 gespielt. Superstar Lamine Yamal hatte noch nicht seine ganz großen Momente, aber Spanien funktioniert als Kollektiv und will erstmals seit dem Titel 2010 wieder ins WM-Finale. Frankreich könnte zum 3. Mal in Folge ins größte aller Endspiele einziehen, getragen vom oft genug magischen Offensivtrio Michael Olise, Ousmane Dembélé und natürlich Kylian Mbappé.
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16: Auf den Straßen bei uns ist noch einiges los. Wir haben einmal die A3 Richtung Würzburg. 1 Kilometer vor der Abfahrt Hanau ist ein Fahrzeug auf dem rechten Streifen liegen geblieben. Es staut sich da zurück. Noch eine Meldung von der A3 Richtung Würzburg zwischen Seligenstadt und Seligenstädter Dreieck. Da liegt nach wie vor verlorene Ladung auf der Fahrbahn. Seid auch da bitte besonders vorsichtig unterwegs. Die A45 haben wir noch Richtung Gießen zwischen Langenselbold West und Hammersbach. Auch da eine ungesicherte Unfallstelle. Genauso auf der B45 Richtung Dieburg in Höhe B448 Heinburg-Obertshausen, auch da nach wie vor die ungesicherte Unfallstelle. Geblitzt wird auf der B449 Richtung Mainhausen bei Stockstadt, 100 sind da erlaubt. In Meinerschaff auf der A3-Parallele Richtung Würzburg vor der Mainbrücke in der 80er-Zone. In Zellhausen, wenn ihr von Babenhausen kommt, nach der Bushaltestelle, da sind 30 erlaubt. In Hösbach auf der Schöll-Krippener Straße beim Obstkeller ebenfalls in der 30er-Zone. Und in Aschaffenburg in der Gutwerkstraße Richtung Schweinheim, auch da sind 30 erlaubt. Habt ihr noch was, dann meldet das gerne kostenlos unter der 0800 66 66 400. Schönen Abend euch.
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0: Stevie Wonder war das bei Primavera mit You're the Sunshine of My Life. Apropos Sunshine, am liebsten wüssten wir ja wahrscheinlich ganz gerne, wie das Wetter das gesamte restliche Jahr wird. Dann könnten wir perfekt planen, wann wir uns Urlaub nehmen oder wohin es an Weihnachten geht. Aber es gibt ja zumindest diese 16-Tage-Prognosen. Da fragt sich nur, wie viel kann man drauf geben? Für Ende Juli sind da nämlich gefühlt 47 Grad angegeben und so ganz realistisch wirkt das irgendwie nicht. Deswegen haben wir mal mit dem Meteorologen Nico Bauer vom Deutschen Wetterdienst gesprochen. Ist da was dran?
1: So 16-Tages-Vorhersagen sind in der Tat ziemlich unseriös. Und wenn wir uns jetzt beispielsweise die Aussichten anschauen, dann sehen wir, dass ab dem kommenden Wochenende die Temperaturen wieder zurückgehen. Wir werden dann voraussichtlich zwar immer noch ein sommerliches Temperaturniveau haben, allerdings von großer Hitze oder sogar Rekordwerten sind wir dann eben weit entfernt.
0: Aber ganz ausgeschlossen ist es ja nicht, dass wir noch die ein oder andere Hitzewelle im Sommer durchstehen müssen, oder?
1: Was dann im weiteren Verlauf dann Ende Juli oder auch im August passiert, das können wir jetzt noch nicht sagen. Es ist durchaus dann möglich, dass es dann noch eine Hitzewelle gibt oder vielleicht auch noch zwei oder drei Hitzewellen, aber das können wir nach jetzigem Stand eben noch nicht sagen.
0: Auf jeden Fall kann es ja nicht schaden, sich schon mal auf die nächste Hitzewelle einzustellen. Und wenn

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14: Teilweise haben die Gewitterwolken das Primavera-Land schon erreicht. Sie streifen gerade den Main-Kinzig-Kreis und auch in der Gegend rund um Miltenberg und Ammerbach ziehen Regenwolken durch. Den ganzen Abend über müsst ihr mit Schauern, Blitzen und Donner rechnen. Die Nacht wird aber ruhig, wenn auch wolkig, bei 16 bis 20 Grad. Morgen früh bekommen wir dann wieder einen Mix aus Sonne und Wolken und es bleibt den Tag über ganz freundlich. Am Donnerstag und am Freitag sind zum Teil wieder Regen und Gewitter bei rund 30 Grad möglich. Und damit ist es 6:30.
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15: Ich bin Anna-Kathrin Mark. Guten Abend. Es ist eine Masche, vor der die Polizei immer wieder warnt. Betrüger bringen Menschen am Telefon um ihr Geld. In Mülheim lief es diesmal nicht über einen Schockanruf, sondern um angebliche Kryptoinvestitionen. Ein 22-jähriger mutmaßlicher Geldabholer wurde festgenommen, als er mehrere tausend Euro bei einer Frau abholen wollte. Wolke Kilb berichtet.
16: Erst kommt der Anruf, dann das große Versprechen. Gewinne mit Aktien und Kryptowährungen. Die Frau aus Mülheim soll glauben, dass ihr Geld für sie arbeitet. gearbeitet. Tatsächlich landet es aber offenbar bei Betrügern. Über Monate soll sie bereits Geld überwiesen haben. Am Montag soll sie dann noch einmal mehrere tausend Euro bar übergeben, angeblich um eine gesperrte App wieder freizuschalten. Doch diesmal wartet die Polizei mit. Als der mutmaßliche Geldabholer auftaucht, klicken die Handschellen. Der 22-Jährige sitzt inzwischen in Untersuchungshaft. Polizei und Staatsanwaltschaft ermitteln weiter nach den Hintermännern.
15: Die Hitzewelle im Juni hat auch im Primavera-Land für eine erhöhte Sterblichkeit gesorgt. Das zumindest legen Zahlen des Main-Kinzig-Kreises nahe. Demnach hat es bei den Rettungsdiensteinsätzen im Juni 3 bis 4 Mal so viele Todesfälle gegeben wie normal. Allein am letzten Hitzewochenende des Monats seien die Sanitäter im Main-Kinzig-Kreis 150 Mal wegen Hitzenotrufen ausgerückt. Am Bayerischen Untermain zählte die Leitstelle am selben Wochenende 418 Rettungseinsätze. Am Wochenende zuvor ohne Hitze waren es nur 335. Nach der Explosion am historischen Rathaus in Michelstadt im Odenwald tappt die Polizei weiter im Dunkeln. Vor einer Woche hat es dort nachts einen lauten Knall gegeben. Dabei wurde der Treppenaufgang und mehrere Fenster des 542 Jahre alten Gebäudes beschädigt. Polizei und Staatsschutz ermitteln weiter in alle Richtungen und hoffen auf neue Zeugenhinweise. Kindergarten wird in Gladbach wohl bald deutlich teurer. Der Gemeinderat entscheidet am Abend über höhere Gebühren für das Storchennest. Ab September sollen Eltern je nach Buchungszeit 27 Euro mehr im Monat zahlen. Die Verwaltung begründet das mit gestiegenen Personal- und Betriebskosten. Außerdem seien die Gebühren in Gladbach im Vergleich zu anderen Kitas im Landkreis und in Aschaffenburg bisher eher niedrig. Auch in Sulzbach und in Elsenfeld wurden die Kita-Gebühren zuletzt angehoben. Und alle Nachrichten aus der Welt gibt's wieder zur vollen Stunde.
14: Danke, Anna.
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14: 18.32 Uhr ist es jetzt. Wir haben die A66 Fulda Richtung Frankfurt zwischen Langenselbold und Überleitung zum Langenselbolder Dreieck. Da steht ein defektes Fahrzeug auf dem Standstreifen. Genauso auch auf der A3 Richtung Würzburg, 1 Kilometer vor der Abfahrt Hanau. Da ist ebenfalls ein Fahrzeug auf dem rechten Fahrstreifen liegen geblieben. Es staut sich da zurück. Die A45 haben wir Aschaffenburg Richtung Gießen zwischen Langenselbold West und Hammersbach. Ebenfalls eine ungesicherte Unfallstelle. Genauso auch auf der B45 Richtung Dieburg in Höhe B448. Nach wie vor bei Hainburg-Obertshausen die ungesicherte Unfallstelle auf dem rechten Fahrstreifen. Geblitzt wird noch auf der B469 Richtung Mainhausen bei Stockstadt, 100 sind da erlaubt. In Meinerschaff auf der 3 Parallele Richtung Würzburg vor der Mainbrücke in der 80er-Zone. In Zellhausen, wenn ihr von Babenhausen kommt, nach der Bushaltestelle in der 30er-Zone. Und in Aschaffenburg in der Gutwerkstraße steht noch einer Richtung Schweinheim. Auch da sind 30 erlaubt. Meldet euch gerne, wenn ihr noch was habt für uns. Unter der 0800 66 66 400. Kommt gut an.
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0: Bruce Hornsby and the Range mit That's Just the Way It Is hier bei Radio Primavera. Ich bin mir ganz sicher, viele von euch können es kaum abwarten und versammeln sich heute Abend vor den Fernsehapparaten, Laptops, Tablets oder Handys, um das WM-Spiel Frankreich gegen Spanien anzuschauen. Um 21 Uhr ist hier Anpfiff. Vielleicht steckt ihr ja gerade auch schon mitten in den Vorbereitungen und schnippelt Gemüse für den Snackteller oder ihr holt nochmal schnell Getränke im Supermarkt. Oder ihr habt eins der WM-Pakete von uns. Ein paar gibt's übrigens noch. Heute hat erst Manuel Kunz aus Alzenau eins gewonnen. Gestern Inge Thoma aus Geiselbach. Wir haben beide mal gefragt, zu wem sie heute Abend halten.
1: Frankreich, Spanien. Ich hoffe, dass Spanien gewinnt.
2: Ich glaube, dass Spanien knapp 1-0 gewinnt, hoffe aber eigentlich auf Frankreich.
0: Mal schauen, wer gewinnt. Morgen geht's ja dann weiter. England spielt gegen Argentinien, das wird bestimmt auch nochmal spannend. Wenn ihr dafür noch ein WM-Paket gewinnen wollt, schreibt uns einfach eine Nachricht an die 060 21 388 399. Mehr dazu findet ihr auch auf unserer Homepage primavera24.de. Ich wünsche euch jetzt noch einen schönen Abend. Morgen früh geht es hier weiter mit meinem Kollegen Daniel Fleckenstein und der Morning Show. Und da könnt ihr dann unter anderem Tickets für das Rockwochenende im Beavers in Erlenbach bekommen.

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15: Es ist größtenteils trocken im Primavera-Land, trotzdem kann es jetzt am Abend örtlich regnen und gewittern. Die Nacht bleibt wolkenverhangen, der Mittwochmorgen wird etwas sonniger als der Tag heute. Die Höchsttemperatur liegt dann wieder bei rund 30 Grad, auch am Donnerstag. Und damit ist es 19 Uhr.
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16: Ich bin Stefan Schütz. Bundespräsident Steinmeier hat den Einsatz tausender Menschen beim Wiederaufbau nach der Ahrtalflut gelobt. Am 5. Jahrestag besucht auch Kanzler Merz die Region, Sabine Koppers.
17: Merz will sich hier auf einer städtischen Baustelle über den Stand des Wiederaufbaus informieren und dabei will er sich auch mit jungen Ehrenamtlichen aus dem Ahrtal und Gewerbetreibenden unterhalten. Anschließend wird er dann auch noch bei der öffentlichen Gedenkfeier auf dem Marktplatz in Ahrweiler sprechen. Hier hoffen viele Menschen aus dem Ahrtal auf eine Entschuldigung für das, was passiert ist. Ob Merz dazu etwas sagen wird, bleibt aber abzuwarten.
16: Immer weniger Menschen wollen ihren Wehrdienst leisten. Bis Ende Juni sind beim Bundesamt für Familie und zivilgesellschaftliche Aufgaben fast 5.900 Anträge eingegangen, in denen der Kriegsdienst verweigert wird. Das sind jetzt schon deutlich mehr als im gesamten vergangenen Jahr. Der neue Wehrdienst ist freiwillig, die Wehrpflicht ist seit Jahren ausgesetzt. In der Zeit als US-Präsident wird Donald Trump sehr reich. Eine Analyse des Magazins Spiegel zeigt, dass er in einem Jahr mehr als 21.000 Börsendeals getätigt hat. Banken haben das übernommen. Trumps Vorgänger Biden kam in 4 Jahren Amtszeit auf 13 gemeldete Wertpapiergeschäfte. Trump kassierte allein durch Kryptogeschäfte mehr als 1,4 Milliarden Dollar. Belege für einen kausalen Zusammenhang zwischen Trumps Investments und seiner Rolle als US-Präsident gibt es nicht. Bei der Fußball-WM wird heute Abend das erste Finalticket vergeben. Darum spielen ab 21 Uhr im ersten Halbfinale Vize-Weltmeister Frankreich und der amtierende Europameister Spanien, also zwei der Top-Teams des Turniers. Damit treffen auch zwei der absoluten Superstars direkt aufeinander. Auf französischer Seite Kylian Mbappé und der Spanier Lamine Yamal.
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15: Es ist kurz nach 7, wir haben noch die A3 Richtung Würzburg. Vor der Abfahrt Hanau ist ein Fahrzeug auf dem rechten Fahrstreifen liegen geblieben. Und die A45 Richtung Gießen zwischen Langenselbold-West und Hammersbach. Da haben wir nach wie vor die ungesicherte Unfallstelle. Blitzer stehen auf der B469 Richtung Mainhausen bei Stockstadt. Da sind 100 erlaubt. In Zellhausen, wenn ihr von Babenhausen kommt, nach der Bushaltestelle, 30 sind da erlaubt. Und in Aschaffenburg in der Gutwerkstraße steht einer Richtung Schweinheim in der 30er-Zone. Kommt gut in den Abend.
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9: 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Es ist 19.30 Uhr. 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
10: Ich bin Anna-Kathrin Mark. Guten Abend. Es ist eine Masche, vor der die Polizei immer wieder warnt. Betrüger bringen Menschen am Telefon um ihr Geld. In Mülheim lief es diesmal nicht über einen Schockanruf, sondern über angebliche Kryptoinvestitionen. Ein 22-jähriger mutmaßlicher Geldabholer wurde festgenommen, als er mehrere tausend Euro bei einer Frau abholen wollte. Der Mann sitzt inzwischen in Untersuchungshaft. Polizei und Staatsanwaltschaft ermitteln weiter nach den Hintermännern. Nach dem Aus für Magna Mirrors in Dorfbruzelten geht es jetzt auch um staatliche Fördergelder. Der CSU-Landtagsabgeordnete Martin Stock aus Sulzbach fordert, dass der Freistaat eine mögliche Rückforderung prüft. Maxi Germann.
11: Der Vorwurf, Magna soll im Zusammenhang mit staatlicher Förderung zugesagt haben, den Standort Dorfbruzelten und die Arbeitsplätze bis mindestens 2028 zu erhalten. Jetzt soll das Werk aber schon Mitte kommenden Jahres schließen. Stock hat sich deshalb an Wirtschaftsminister Hubert Aiwanger gewandt. Er will wissen, aus welchem Programm Magna Geld bekommen hat, wie viel davon ausgezahlt wurde und ob eine Rückforderung möglich ist. Gleichzeitig fordert er Unterstützung für die mehr als 220 Beschäftigten und eine neue Zukunftsperspektive für den Standort. Standort. Schon 2023 wollte Magna Miros die Glasfertigung in Dorfbruzelten beenden. Ließ sich dann aber von der Kommunalpolitik umstimmen.
10: Nach der Explosion am historischen Rathaus in Michelstadt im Odenwald tappt die Polizei weiter im Dunkeln. Vor einer Woche hat es dort nachts einen lauten Knall gegeben. Dabei wurde der Treppenaufgang und mehrere Fenster des 542 Jahre alten Gebäudes beschädigt. Polizei und Staatsschutz ermitteln weiter in alle Richtungen und hoffen jetzt auf neue Zeugenhinweise. Kindergarten wird in Gladbach wohl bald deutlich teurer. Der Gemeinderat entscheidet am Abend über höhere Gebühren für das Storchennest. Ab September sollen Eltern je nach Buchungszeit 27 Euro mehr im Monat zahlen. Die Verwaltung begründet das mit gestiegenen Personal- und Betriebskosten. Auch in Sulzbach und in Elsenfeld wurden die Kita-Gebühren zuletzt angehoben. Und alle Nachrichten aus der Welt gibt's wieder zur vollen Stunde.
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2: Ich bin Stefan Schütz. Die Deutsche Bahn ist in diesem Jahr bereits in mehr als 2000 Fällen Ziel von Sabotage geworden, 7% mehr als im Vorjahr. Die Bild berichtet über einen internen Lagebericht. Der jüngste Anschlag ist in der vergangenen Nacht in Neu-Wulmsdorf passiert. Ein wichtiger Verteilerkasten hat gebrannt, rund 200 Zugfahrten fielen aus. Immer wieder führen Brandanschläge auf die Bahninfrastruktur zu spürbaren Einschränkungen. Das sonst nicht für wenig Wasser bekannte München hat zunehmend Probleme mit der Trockenheit. Weil die Bewohner wieder mehr Wasser verbrauchen, hat die Stadtverwaltung strenge Regeln erlassen. Autos dürfen nur noch in Waschanlagen gewaschen werden, Rasenflächen dürfen nicht bewässert werden, Gärten dürfen zwischen 9 und 19 Uhr nicht gegossen werden. Es gibt weitere Einschränkungen und Bußgeldandrohungen von bis zu 50.000 Euro. Ein T-Rex-Skelett hat bei Sotheby's in New York einen neuen Rekordpreis erzielt. Nach einem Bietergefecht zwischen 7 Interessenten ist der Hammer bei gut 50 Millionen Dollar gefallen, umgerechnet rund 44 Millionen Euro. Damit ist laut Auktionshaus so viel wie noch nie zuvor für ein Dinosaurier-Skelett bezahlt worden. Das Fossil ist etwa 67 Millionen Jahre alt. Wer den Zuschlag bekommen hat, ist bisher nicht bekannt. Bei der Fußball-WM steht das erste Halbfinale an. Um 21 Uhr trifft Frankreich auf Europameister Spanien. Moritz Einzel berichtet.
3: Die Spanier haben sich mit maschineller Präzision in die Runde der letzten vier gespielt. Superstar Lamine Yamal hatte noch nicht seine ganz großen Momente, aber Spanien funktioniert als Kollektiv und will erstmals seit dem Titel 2010 wieder ins WM-Finale. Frankreich könnte zum dritten Mal in Folge ins größte aller Endspiele einziehen, getragen vom oft genug magischen Offensivtrio Michael Olise, Ousmane Dembélé und natürlich Kylian Mbappé.
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17: Ich bin Stefan Schütz. Heute ist es genau 5 Jahre her. In der Nacht vom 14. auf den 15. Juli 2021 hat die Flut im Ahrtal mehr als 180 Menschen das Leben gekostet. Bundespräsident Steinmeier hat in Altena an die Opfer erinnert. Lea Matschulat berichtet.
18: 5 Jahre nach dem Hochwasser ist längst noch nicht alles wieder aufgebaut. Weggespült wurden damals ja auch komplette Straßen, Sportplätze und Geschäfte. Von den Mitteln, die der Bund für den Wiederaufbau im Ahrtal und in der Region bereitstellt, sind bislang gut 6 Milliarden Euro ausgezahlt worden. Insgesamt liegt eine Summe von bis zu 30 Milliarden Euro bereit.
17: In Brüssel sind 6 Menschen bei einem Aufzugsunglück gestorben. Feuerwehrleute haben sie am Mittag leblos in einem abgestürzten Aufzug in einem Gebäude in der Innenstadt gefunden, das gerade umgebaut wird. Laut Staatsanwaltschaft gab es zuvor ein Feuer. 2 Aufzüge sind mehrere Stockwerke abgestürzt. Die genaue Ursache wird noch ermittelt. Bei den Toten handelt es sich vermutlich um Arbeiter der Baustelle. Die Stimmung im deutschen Einzelhandel wird nicht besser. Laut Umfrage des Handelsverbands gaben 63% der Händler an, ihre Geschäftslage habe sich im ersten Halbjahr verschlechtert. Vor einem Jahr waren es 51%. 42% bewerten ihre Lage aktuell sogar als schlecht. Das ist deutlich mehr als noch vor einem Jahr. Der Grund für die Stimmung: die Kunden halten sich beim Geldausgeben weiter zurück. In der Zeit als US-Präsident wird Donald Trump sehr reich. Eine Analyse des Magazins Spiegel zeigt, dass er in einem Jahr mehr als 21.000 Börsendeals getätigt hat. Banken haben das übernommen. Trumps Vorgänger Biden kam in 4 Jahren Amtszeit auf 13 gemeldete Wertpapiergeschäfte. Trump kassierte allein durch Kryptogeschäfte mehr als 1,4 Milliarden Dollar. Belege für einen kausalen Zusammenhang zwischen Trumps Investments und seiner Rolle als US-Präsident gibt es nicht.
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13: Ich bin Florian Klaus. Die schwarz-rote Bundesregierung steckt weiter im Umfragetief. Laut Trendbarometer von RTL und NTV sind 82% der Befragten mit ihrer Arbeit unzufrieden. 85% sagen das über die Arbeit von Kanzler Merz, Suita Sovali berichtet.
14: Selbst unter den Anhängern von CDU und CSU ist mehr als die Hälfte mit der Regierungsarbeit unzufrieden. Bei der SPD sind es sogar fast 3/4. Dabei versucht die Koalition gerade mit einer ganzen Reihe von Reformen gegenzusteuern, etwa bei Gesundheit, Heizen und Rente. Auch Steuerentlastungen für kleine und mittlere Einkommen sind geplant.
13: 5 Jahre nach der Flutkatastrophe im Ahrtal hat Kanzler Merz allen von Natur- und Klimakatastrophen betroffenen Menschen Unterstützung zugesagt. Deutschland sei mit dem Anspruch gegründet worden, keinen schutzbedürftigen Menschen schutzlos zu lassen, so Merz. Mitte Juli 2021 hatte sich nach Starkregen vor allem die Ahr in eine Sturzflut verwandelt. Mindestens 136 Menschen sind in Rheinland-Pfalz gestorben, 49 in Nordrhein-Westfalen. Zuwanderung stabilisiert den deutschen Arbeitsmarkt. Das zeigen neue Zahlen der Bundesagentur für Arbeit. Fast die Hälfte des Beschäftigungswachstums seit 2014 kam von ausländischen Arbeitskräften. Ein Drittel davon aus den wichtigsten Asylherkunftsländern. Trotzdem wird die Zahl der potenziell Erwerbstätigen dieses Jahr erstmals um rund 40.000 sinken. Viele Babyboomer gehen nämlich in Rente. Bei der Fußball-WM wird gerade das erste Halbfinale ausgetragen. Und es ist Halbzeit in Dallas bei der Partie Frankreich gegen Spanien. Die Spanier führen zur Pause mit 1:0. Mikel Oyarzabal verwandelte einen Vollelfmeter für den Europameister. Das zweite Halbfinale bestreiten dann morgen Abend England und Argentinien.
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19: Ich bin Florian Klaus. 5 Jahre nach der Flutkatastrophe hat das Ahrtal der Opfer gedacht. Bei einer Gedenkveranstaltung mit Bundeskanzler Merz in Bad Neuenahr-Ahrweiler erinnerte eine Schweigeminute an die mindestens 135 Toten. Sabine Koppers berichtet von dort.
20: Ja, der Marktplatz war voll, aber durch die vorhandene Bestuhlung aufgrund des Kanzlerbesuchs nicht so voll wie vorher erwartet. Merz wurde dann bei seiner Ankunft tatsächlich auch mit einzelnen Buhrufen empfangen. Er, der rheinland-pfälzische Ministerpräsident Schnieder und der Bürgermeister von Bad Neuenahr-Ahrweiler haben in ihren Reden natürlich der Opfer gedacht und sich bei den vielen freiwilligen Helfenden bedankt. Und Schnieder hat sich für das Staatsversagen vor, während und nach der Flut entschuldigt.
19: Die Deutsche Bahn ist in diesem Jahr in 2200 Fällen Ziel von Sabotage geworden, 7% mehr als im Vorjahr. Die Bild berichtet über einen internen Lagebericht. Ein Anschlag ist zuletzt in Neu-Wulmstorf passiert. Ein wichtiger Verteilerkasten hat gebrannt, rund 200 Zugfahrten fielen aus. Immer wieder führen Brandanschläge auf die Bahninfrastruktur zu spürbaren Einschränkungen. Immer weniger Menschen wollen ihren Wehrdienst leisten. Bis Ende Juni sind beim Bundesamt für Familie und zivilgesellschaftliche Aufgaben fast 5.900 Anträge eingegangen, in denen der Kriegsdienst verweigert wird. Das sind jetzt schon deutlich mehr als im gesamten vergangenen Jahr. Der neue Wehrdienst ist freiwillig, die Wehrpflicht ist seit Jahren ausgesetzt. Ein T-Rex-Skelett hat bei Sotheby's in New York einen neuen Rekordpreis erzielt. Nach einem Bietergefecht zwischen 7 Interessenten ist der Hammer bei gut 50 Millionen Dollar gefallen. Umgerechnet rund 44 Millionen Euro. Damit ist laut Auktionshaus so viel wie nie zuvor für ein Dinosaurier-Skelett bezahlt worden. Das Fossil ist etwa 67 Millionen Jahre alt. Wer den Zuschlag bekommen hat, ist bisher nicht bekannt.
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1: Ich bin Florian Klaus. Spanien ist der erste Finalist bei der Fußball-Weltmeisterschaft. Der Europameister hat das Halbfinale von Dallas gegen Frankreich souverän mit 2:0 gewonnen. Mikel Oyarzabal traf im ersten Durchgang per Elfmeter für Spanien. Pedro Porro erzielte den zweiten Treffer nach dem Seitenwechsel. Im WM-Finale treffen die Spanier am Sonntag in New York auf den Sieger des zweiten Halbfinales zwischen England und Argentinien. Mindestens 135 Menschen sind vor 5 Jahren bei der Flutkatastrophe im Ahrtal gestorben. Bei einer Gedenkfeier hat der rheinland-pfälzische Ministerpräsident Schnieder sich mit deutlichen Worten entschuldigt.
2: Es ist das Versprechen und die Zusage des Staates, seine Bürgerinnen und Bürger zu schützen. Dieses Versprechen wurde nicht eingehalten. Der Staat hat in dieser Frage und in dieser Nacht versagt.
1: Auch Bundeskanzler Merz war in Bad Neuenahr-Ahrweiler dabei. Er sagte, dass niemand mit der Furcht vor Naturkatastrophen allein bleiben dürfe. Insgesamt 17 Mexikaner sind bei Einsätzen der US-Einwanderungsbehörde ICE oder in deren Haftzentren ums Leben gekommen. Mexiko schaltet darum jetzt die Vereinten Nationen ein. In einem Schreiben an den Hochkommissar für Menschenrechte Türk bittet Außenminister Velasco darum, die Todesfälle prüfen zu lassen. Mexiko hatte schon angekündigt, nicht nur diplomatisch, sondern auch juristisch gegen Verantwortliche vorgehen zu wollen. Es war ein gewaltiges Projekt für Neuss. Auf einem 38 Hektar großen Gelände einer früheren Pferderennbahn ist zur dortigen Landesgartenschau ein neuer Stadtpark entstanden. Seit Mitte April sind dort zur Halbzeit der Gartenschau rund 265.000 Besucher gezählt worden. Noch nicht ganz die Hälfte des Ziels von 650.000 Schaulustigen. Die Veranstalter setzen aber auf die verbleibende Sommerzeit.
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1: Ich bin Florian Klaus. Spanien hat das Finale der Fußball-Weltmeisterschaft erreicht. Der Europameister besiegte im Halbfinale in Arlington bei Dallas Frankreich souverän mit 2:0. Es ist die erste WM-Finalteilnahme für die Spanier seit dem Titelgewinn 2010. Moritz Einzel berichtet.
2: Das spektakulärste Team dieser WM, das waren ja eigentlich die Franzosen. Doch gegen Spaniens Präzision im Ballbesitz fand das Team um Kylian Mbappé kein Mittel. Mikel Oyarzabal brachte Spanien in der 22. Minute in Führung per Elfmeter. Pedro Porro erzielte den zweiten Treffer in der 58. Minute. Im großen Finale von New York treffen die Spanier nun am Sonntag auf den Sieger des zweiten Halbfinales, England gegen Argentinien.
1: Am 5. Jahrestag der Ahrtal-Katastrophe haben unter anderem Bundespräsident Steinmeier und Kanzler Merz der Opfer der Flut gedacht. Merz betonte bei einer Gedenkfeier, dass niemand mit der Furcht vor Naturkatastrophen der Folgen des Klimawandels alleingelassen werden dürfe. Mindestens 136 Menschen waren im Juli 2021 allein in Rheinland-Pfalz ums Leben gekommen, außerdem 49 in NRW. Die Arbeit der Bundesregierung stößt in Umfragen auch nach der Ankündigung des neuen Reformpakets auf wenig Begeisterung. Im Trendbarometer von RTL und NTV sind 82% der Befragten unzufrieden mit der Koalition. Heißt auch, weniger als jeder Fünfte ist zufrieden. Für Kanzler Merz liegt die Zustimmung sogar nur bei 14%. Nach mehr als einem Jahrhundert hat die Grenzbarriere zwischen Spanien und Gibraltar ausgedient. Seit Mitternacht gibt es keine Kontrollen mehr zwischen dem EU-Land und dem britischen Gebiet. Im Jahr 1908 war ein 1 Kilometer langer symbolträchtiger Metallzaun errichtet worden, der soll jetzt abgebaut werden. Spaniens Außenminister Alvarez sprach von einem historischen Ereignis. Erstmals nach 3 Jahrhunderten würden sich beide Seiten die Hände reichen.
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1: Ich bin Florian Klaus. Spaniens Fußballer stehen im WM-Finale. Das Team hat sich im Halbfinale von Dallas gegen Frankreich überraschend souverän mit 2:0 durchgesetzt. Torschützen für Spanien waren Mikel Oyarzabal per Elfmeter sowie Pedro Porro. Im Endspiel am Sonntag in New York treffen die Spanier auf den Sieger des zweiten Halbfinales heute Abend zwischen England und Argentinien. Frankreich bleibt am Samstag das Spiel um Platz 3. 5 Jahre nach der Flutkatastrophe hat das Ahrtal der Opfer gedacht. Bei einer Gedenkveranstaltung mit Bundeskanzler Merz in Bad Neuenahr-Ahrweiler erinnerte eine Schweigeminute an die mindestens 135 Toten. Sabine Koppers berichtet von dort.
2: Ja, der Marktplatz war voll, aber durch die vorhandene Bestuhlung aufgrund des Kanzlerbesuchs nicht so voll wie vorher erwartet. Merz wurde dann bei seiner Ankunft tatsächlich auch mit einzelnen Buhrufen empfangen. Er, der rheinland-pfälzische Ministerpräsident Schnieder und der Bürgermeister von Bad Neuenahr-Ahrweiler haben in ihren Reden natürlich der Opfer gedacht und sich bei den vielen freiwilligen Helfenden bedankt. Und Schnieder hat sich für das Staatsversagen vor, während und nach der Flut entschuldigt.
1: Das US-Militär blockiert wieder iranische Häfen. Schiffe sollen daran gehindert werden, den Iran anzusteuern oder von dort wegzufahren. US-Präsident Trump hatte vorher die Ankündigung einer Gebühr wieder zurückgenommen, die für die Fahrt durch die Straße von Hormus fällig werden sollte. Stattdessen soll es Abkommen mit Golfstaaten geben, die ihn kontaktiert hätten. Wer das genau gewesen sein soll, sagte er nicht. Es war ein gewaltiges Projekt für Neuss. Auf einem 38 Hektar großen Gelände einer früheren Pferderennbahn ist zur dortigen Landesgartenschau ein neuer Stadtpark entstanden. Seit Mitte April sind dort zur Halbzeit der Gartenschau rund 265.000 Besucher gezählt worden. Noch nicht ganz die Hälfte des Ziels von 650.000 Schaulustigen. Die Veranstalter setzen aber auf die verbleibende Sommerzeit.
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